0: Später konnten sie mit einem Ersatzzug bzw. Bussen weiterfahren.
1: Das Wetter.
0: Im Moment, da ziehen nur stellenweise noch ein paar letzte Schauer durch. Ansonsten ist es aber trocken und oft klar. Und die Werte, die gehen bis in der Früh noch runter auf 20 bis 14 Grad. Heute zum Start in die neue Woche, da scheint zunächst die Sonne. Am Nachmittag erwarten uns aber von Westen her teilweise kräftige Schauer und auch Gewitter mit der Gefahr von Sturmböen, sintflutartigem Regen und auch Hagel. Zuvor Höchstwerte von 29 bis 35 Grad.
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1: Ich bin Hendrik Daum. Wenige Wochen vor der Landtagswahl in Sachsen-Anhalt hat Linken-Chef Pantisano angedeutet, dass seine Partei die dortige CDU unterstützen könnte. Im ZDF-Sommerinterview sagte Pantisano, die Linke habe in den letzten Jahren gezeigt, dass sie Verantwortung für dieses Land übernehme. Nun gelte es zu verhindern, dass in Sachsen-Anhalt eine rechtsextreme Partei an die Macht komme. Die AfD liegt in Umfragen derzeit deutlich vorn. Der amtierende CDU-Ministerpräsident Schulze könnte deshalb auf die Stimmen der Linken angewiesen sein, um wiedergewählt zu werden. Trauer um einen der erfolgreichsten deutschen Bierbrauer. Der langjährige Geschäftsführer von Erdinger Weißbräu, Werner Brombach, ist gestorben. Moritz Einzel erinnert.
2: Brombach sei im Alter von 86 Jahren nach kurzer schwerer Krankheit gestorben, teilte das Brauhaus in Erding mit. Er hatte sein Unternehmen im vergangenen Jahr in den Besitz einer Familienstiftung überführt. 1965 war Brombach in das Familiengeschäft eingestiegen und leistete einen erheblichen Beitrag dazu, dass Weißbier auch außerhalb Bayerns immer bekannter und beliebter wurde. Dabei bestand er darauf, ausschließlich in Erding zu brauen.
1: Arbeitgeberpräsident Dulger hat die Politik aufgefordert, die tägliche Höchstarbeitszeit durch eine wöchentliche zu ersetzen, so wie in der EU fast überall üblich. Während das deutsche Gesetz die tägliche Arbeitszeit im Grundsatz auf 8 Stunden begrenzt, sieht die EU eine wöchentliche Höchstarbeitszeit von 48 Stunden vor. Union und SPD wollen eine entsprechende Möglichkeit auch hierzulande schaffen. Die Gewerkschaften dagegen warnen vor einem Ende des 8-Stunden-Tags. Als Konsequenz aus dem Drohnenanschlagsversuch am Flughafen Leipzig-Halle will Bundesinnenminister Dobrindt die Abwehrkapazitäten jetzt ausbauen. So soll die Zahl der Mitarbeiter im gemeinsamen Drohnenabwehrzentrum von Bund und Ländern verdoppelt werden auf 300. Das berichtet die Bild. Außerdem soll das Netz der operativen Stützpunkte von 4 auf 8 Standorte erhöht werden. Die deutschen Handball-Junioren sind Europameister. Die Auswahl von Bundestrainer Wuttke deklassierte im U18-Finale Slowenien mit 36-27. Zum deutschen Goldteam gehört unter anderem Elvis Kretschmer, Sohn von Handball-Ikone Stefan Kretschmer.
0: Das Wetter.
1: Im Moment, da ziehen nur stellenweise noch ein paar letzte Schauer durch. Ansonsten ist es aber trocken und oft klar. Und die Werte, die gehen bis in der Früh noch runter auf 20 bis 14 Grad. Heute zum Start in die neue Woche, da scheint zunächst die Sonne. Am Nachmittag erwarten uns aber von Westen her teilweise kräftige Schauer und auch Gewitter mit der Gefahr von Sturmböen, sintflutartigem Regen und auch Hagel. Zuvor Höchstwerte von 29 bis 35 Grad.
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1: Ich bin Hendrik Daum. Der neue Bundesverkehrsminister Bilger bekommt viel Zuspruch für seinen Vorstoß, Bonuszahlungen für Bahnmanager an das Erreichen konkreter Ziele zu koppeln. In erster Linie gehe es hier um die Pünktlichkeit bei der Bahn, so Bilger. Positiv äußern sich dazu etwa der Fahrgastverband Pro Bahn, Grüne und SPD. Vom Koalitionspartner heißt es, als Politik stelle man Rekordinvestitionen für die Infrastruktur zur Verfügung und erwarte deshalb, dass sich das auch in der Pünktlichkeit zeige. In Berlin ist in der Nacht ein Mann nach einem Streit zwischen mehreren Menschen auf offener Straße angeschossen und dabei tödlich verletzt worden. Sanitäter versuchten noch, den 30-Jährigen wiederzubeleben. Er starb aber noch am Tatort im Stadtteil Charlottenburg. Über mögliche Täter oder Hintergründe ist noch nichts bekannt. 8 Stunden am Tag. Diese Grenze im Arbeitszeitgesetz will die schwarz-rote Koalition schon länger flexibler machen. Arbeitgeberpräsident Dulger drückt jetzt aufs Tempo und fordert, Deutschland solle stärker auf eine wöchentliche Höchstarbeitszeit setzen. Mehr von Tanja Wagner.
2: Dulger findet, die heutigen Regeln passen nicht mehr zum Arbeitsalltag. Mal länger arbeiten, dafür an einem anderen Tag früher Schluss. Dafür soll es mehr Spielraum geben. Die EU erlaubt bis zu 48 Stunden pro Woche. In Deutschland gilt dagegen grundsätzlich der 8-Stunden-Tag. Mit Ausnahmen sind bis zu 10 Stunden möglich. Bundeskanzler Merz erwartete im Herbst einen Gesetzentwurf von Arbeitsministerin Baas. Die Gewerkschaften warnen allerdings davor, den 8-Stunden-Tag damit faktisch abzuschaffen.
1: Die niederländische Radsportlerin Demi Vollering ist die Siegerin der Tour de France der Frauen. Sie hat die Schlussetappe in Nizza gewonnen. Am Schluss hatte sie einen Gesamtvorsprung von mehr als einer Minute gegenüber der zweitplatzierten Kasia Niewiadoma aus Polen. Die deutsche Hoffnungsträgerin Julia Niedermeier wurde Gesamtvierte und gewann das weiße Trikot als beste Nachwuchsfahrerin.
0: Das Wetter.
1: Meist trocken, vielerorts auch klar und mit Frühwerten zwischen 19 und 14 Grad. So starten wir jetzt rein in die neue Woche. Und zunächst scheint heute auch die Sonne, bis am Nachmittag dann von Westen her teilweise kräftige Schauer und Gewitter reinziehen. Örtlich mit der Gefahr von Sturmböen, Starkregen und auch Hagel. Zuvor klettern die Werte auf 29 bis drückend heiße 35 Grad.
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1: Ich bin Hendrik Daum. Einen schönen guten Morgen. In Berlin ist in der Nacht ein Mann nach einem Streit zwischen mehreren Menschen auf offener Straße angeschossen und dabei tödlich verletzt worden. Sanitäter versuchten noch den 30-Jährigen wiederzubeleben. Er starb aber noch am Tatort im Stadtteil Charlottenburg. Nach Angaben der Polizei sind die mutmaßlichen Täter auf der Flucht. Die Mordkommission hat die Ermittlungen aufgenommen. Wenige Wochen vor der Landtagswahl in Sachsen-Anhalt hat Linken-Chef Pantisano angedeutet, dass seine Partei die dortige CDU unterstützen könnte. Im ZDF-Sommerinterview sagte er, die Linke habe in den letzten Jahren gezeigt, dass sie Verantwortung für dieses Land übernehme. Nun gelte es zu verhindern, dass in Sachsen-Anhalt eine rechtsextreme Partei an die Macht komme. Die AfD liegt in den Umfragen derzeit deutlich vorn. Der amtierende CDU-Ministerpräsident Schulze könnte deshalb auf Stimmen der Linken angewiesen sein, um wieder gewählt zu werden. Arbeitgeberpräsident Dulger hat die Politik aufgefordert, die tägliche Höchstarbeitszeit durch eine wöchentliche zu ersetzen. Die Spielräume der europäischen Arbeitszeitrichtlinie würden fast überall genutzt, nur nicht in Deutschland, so Dulger. Während das deutsche Gesetz die tägliche Arbeitszeit im Grundsatz auf 8 Stunden begrenzt, sieht die EU eine wöchentliche Höchstarbeitszeit von 48 Stunden vor. Union und SPD wollen eine entsprechende Möglichkeit auch hierzulande schaffen. Die Gewerkschaften dagegen warnen vor einem Ende des 8-Stunden-Tags. In Westeuropa war es im Juni und Juli so heiß wie noch nie zuvor. Mehrere Hitzewellen trieben die Temperaturen auf Rekordwerte, besonders im Südwesten Deutschlands. Gleichzeitig litten viele Regionen unter extremer Trockenheit. Fachleute warnen, dass sich Hitze und Dürre gegenseitig verstärken und so die Folgen des Klimawandels immer spürbarer werden. Trauer um einen der erfolgreichsten deutschen Bierbrauer. Der langjährige Geschäftsführer von Erdinger Weißbräu, Werner Brombach, ist gestorben. Moritz Einzel erinnert.
2: Brombach sei im Alter von 86 Jahren nach kurzer schwerer Krankheit gestorben, teilte das Brauhaus in Erding mit. Er hatte sein Unternehmen im vergangenen Jahr in den Besitz einer Familienstiftung überführt. 1965 war Brombach in das Familiengeschäft eingestiegen und leistete einen erheblichen Beitrag dazu, dass Weißbier auch außerhalb Bayerns immer bekannter und beliebter wurde. Dabei bestand er darauf, ausschließlich in Erding zu brauen.
0: Das Wetter.
1: Meist trocken, vielerorts auch klar und mit Frühwerten zwischen 19 und 14 Grad. So starten wir jetzt rein in die neue Woche. Und zunächst scheint heute auch die Sonne, bis am Nachmittag dann von Westen her teilweise kräftige Schauer und Gewitter reinziehen. Örtlich mit der Gefahr von Sturmböen, Starkregen und auch Hagel. Zuvor klettern die Werte auf 29 bis drückend heiße 35 Grad.
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1: Ich bin Joshua Heise. Guten Morgen. In Westeuropa war es im Juni und Juli so heiß wie noch nie. Laut EU-Klimadienst Copernicus lag die Durchschnittstemperatur bei 21,6 Grad und damit fast 3 Grad über dem langjährigen Mittel. Allerdings weisen die Experten auch auf ein Temperaturgefälle zwischen West- und Osteuropa sowie Skandinavien hin, wo es wesentlich kühler war. 8 Stunden am Tag. Diese Grenze im Arbeitszeitgesetz will die schwarz-rote Koalition schon länger flexibler machen. Arbeitgeberpräsident Dulger drückt jetzt aufs Tempo und fordert, Deutschland solle stärker auf eine wöchentliche Höchstarbeitszeit setzen. Mehr von Tanja Wagner.
2: Dulger findet, die heutigen Regeln passen nicht mehr zum Arbeitsalltag. Mal länger arbeiten, dafür an einem anderen Tag früher Schluss, dafür soll es mehr Spielraum geben. Die EU erlaubt bis zu 48 Stunden pro Woche. In Deutschland gilt dagegen grundsätzlich der 8-Stunden-Tag. Bundeskanzler Merz erwartete im Herbst einen Gesetzentwurf von Arbeitsministerin Baas. Die Gewerkschaften warnen allerdings davor, den 8-Stunden-Tag abzuschaffen.
1: Der neue Bundesverkehrsminister Bilger plant, Bonuszahlungen für Bahnmanager an das Erreichen konkreter Ziele zu koppeln. Gute Idee finden etwa der Fahrgastverband Pro Bahn, die Grünen und der Koalitionspartner SPD. Wenn die Regierung Rekordinvestitionen in die Infrastruktur stecke, erwarte man auch, dass sich das in der Pünktlichkeit zeige, so die Sozialdemokraten. Ob Missbrauch oder Mobbing, seit Anfang Juli können Kinder und Jugendliche im Freistaat kostenlos Hilfe und Unterstützung finden bei der neuen Kinderschutz-Hotline. Insgesamt 44 Mal ist dieses Angebot auch schon in Anspruch genommen worden, hauptsächlich von Angehörigen von Betroffenen. Das Zentrum Bayern Familie und Soziales hofft, dass künftig mehr Kinder und Jugendliche selbst anrufen. Dabei helfen soll jetzt eine Informationskampagne. Im britischen Birmingham beginnt heute die Leichtathletik-EM. Das deutsche Team darf in mehreren Disziplinen auf Edelmetall hoffen. So gilt Zehnkampf-Weltmeister Leo Neugebauer als Favorit. Im Weitsprung ist Malaika Mihambo eine Kandidatin für eine Medaille. Nur unter Vorbehalt startet der deutsche Sprintstar Owen Ansam, denn ihm droht eine 4-jährige Sperre. Die NADA wirft ihm vor, Anfang Juli einen Dopingtest verweigert zu haben.
0: Das Wetter.
1: Meist trocken und vielerorts auch klar starten wir rein in die neue Woche. Zunächst scheint heute wieder die Sonne, bis am Nachmittag dann aber von Westen her teilweise kräftige Schauer und Gewitter reinziehen, örtlich mit der Gefahr von Sturmböen, Starkregen und Hagel. Zuvor klettern die Temperaturen auf 29 bis drückend heiße 35 Grad.
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1: Ich bin Joshua Heise. Guten Morgen. In den letzten beiden Monaten war es in Westeuropa so warm wie noch nie im Juni und Juli. Laut EU-Klimadienst Copernicus lag die Durchschnittstemperatur bei 21,6 Grad. Das sind rund 2,8 Grad über dem bisherigen Rekord von vor 4 Jahren. Thomas Bremser berichtet.
2: Seit Mai hat es schon 4 Hitzewellen gegeben. Das sei für Westeuropa außergewöhnlich viel, sagen die Experten. Und auch die extreme Trockenheit dauert schon seit Monaten an. Und ausgetrocknete Böden verstärken die Hitze nochmal. Der Wasserstand von Seine, Rhein und Donau war außergewöhnlich niedrig und auch die Meere haben sich so stark aufgehitzt wie noch nie in einem Juli.
1: Der Bundesverband der deutschen Binnenschifffahrt schlägt Alarm. Weil das Wasser im Rhein immer noch so niedrig ist, könnte es laut Verbandschef Schwanen zu einer Zweiteilung des Flusses kommen. Und Regen ist weiter nicht in Sicht. In der Rheinischen Post forderte Schwanen, jede Einschränkung der Infrastruktur zu vermeiden, indem Baustellen an Wasserstraßen aufgeschoben werden. In wenigen Wochen wählt Sachsen-Anhalt einen neuen Landtag und die AfD führt die Umfragen deutlich an. Linken-Chef Pantisano hat der dortigen CDU jetzt Unterstützung angeboten. Im ZDF-Sommerinterview sagte er, es gelte zu verhindern, dass in Sachsen-Anhalt eine rechtsextreme Partei an die Macht komme. Problem, die CDU lehnt eine Zusammenarbeit mit der Linken bisher kategorisch ab. Seit Anfang Juli gelten in München für Fahrdienste wie Uber und Bolt die gleichen Tarife wie bei Taxen. Dagegen laufen am Verwaltungsgericht jetzt 3 Eilverfahren. Bei Bolt ist die Nachfrage nach eigenen Angaben um 44% eingebrochen. Grund für die Regelung war ein Vorwurf des Zolls, nachdem die Fahrdienste gegen die Mindestlohnvorschriften verstoßen. 64 Milliarden Euro. So viel wirtschaftlichen Schaden hat die Umgehung des Mindestlohns seit 2015 angerichtet. Allein 35 Milliarden Euro davon entfallen auf Beschäftigte, die nicht in voller Höhe ausgezahlt wurden, heißt es in einer Auswertung des Deutschen Gewerkschaftsbundes. Demnach bekamen rund 2 Millionen Angestellte im Schnitt 1,70 Euro bis 2,40 Euro weniger pro Stunde, als ihnen zusteht.
0: Das Wetter.
1: Meist trocken und vielerorts auch klar starten wir rein in die neue Woche. Zunächst scheint heute wieder die Sonne, bis am Nachmittag dann aber von Westen her teilweise kräftige Schauer und Gewitter reinziehen, örtlich mit der Gefahr von Sturmböen, Starkregen und Hagel. Zuvor klettern die Temperaturen auf 29 bis drückend heiße 35 Grad.
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0: Die Tasse Kaffee. Einen wunderschönen guten Morgen. Das ist der erste Wecker an diesem Montagmorgen. Und für alle, die später eingeschaltet haben, hier nochmal der Überblick über die wichtigsten Themen.
1: Und hier die Themen der Lokalnachrichten um halb. Burghausen, Freibad knackt die 100.000er-Marke. Erfolgreicher Berufsstart in der Land- und Hauswirtschaft. Geldstrafe nach erfundener Vergewaltigung. Kostenfreie Open-Air-Highlights vor dem Forum Altötting und Ergebnisse vom Fußball und eine Personalentscheidung im Eishockey. Mehr zu diesen Themen um halb.
0: Vielen Dank, Ralf. Die Meldungen gibt's dann um halb hier auf Radio Yesmin. Und jetzt gibt's Musik von den Langen Bärten. Das ist Musik von ZZ Top.

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Bitte bleib um 7 Uhr und 17 Minuten. Ich hoffe natürlich auch, dass Sie dranbleiben, der ISC-Wecker, mit der Information, die Sie brauchen, um besser in diesen Tag starten zu können. Wir schauen natürlich auch auf die Welt des Sportes. Das macht um 17 Uhr Kollege Ralf Stenger in den Lokalnachrichten. Das heißt, erstmal richtig wach werden. Viele haben Ferien, viele haben Urlaub. Und da gehört diese Musik dazu. Hier ist Roxette. How do you do? Guten Morgen, Südost.

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1: Und frühmorgens natürlich gleich der Blick auf die Straßen um 7.21 Uhr, 9 Minuten vor halb 8 auf der A94 und zwar in Fahrtrichtung Passau zwischen Töging am Inn und Altötting. Oder besser gesagt, man kann schon sagen, ab Mühldorf Nord Richtung Töging Altötting. Da ist zum Teil die rechte Spur gesperrt. Da steht ein defektes Auto, ein defektes Fahrzeug. Die Polizei ist vor Ort und abgesperrt wurde durch die Autobahnmeisterei auch schon. Mehr Verkehr gibt's natürlich nach den Lokalnachrichten um halb mit Kollege Ralf Stenger.

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Tammy, gleich das Wichtigste aus der Region und in Wasserburg. Ja, da wurde ein Briefkasten gesprengt, und zwar in der vergangenen Nacht. Außerdem gab es wieder betrügerische Anrufe und E-Mails im Landkreis Rottal. Und es wird gewarnt davor, vor allem bei älteren Menschen, wenn E-Mails kommen, wo es heißt, sie wurden beobachtet, wie sie pornografische Inhalte angeschaut haben. Hey, am besten löschen, gar nicht drauf eingehen, denn ein Senior aus dem Landkreis Rottalin wurde mit dieser Masche um 12.000 Euro geprellt am vergangenen Wochenende. Deswegen der Hinweis der Polizei, bitte am besten gar nicht aufmachen, sofort der Polizei melden und gut.

0: 7 Uhr und 31 Minuten, eine Minute nach halb acht.
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2: Mit Ralf Stenger, guten Morgen. Nach dem Mühldorfer Freibad hat nun auch das Burghauser Freibad die Marke von 100.000 Besuchern in dieser Saison überschritten. Bürgermeister Florian Schneider begrüßte am vergangenen Freitag die Familie Kronberger aus Ampfing als Jubiläumsgäste. Zur Feier des Tages gab es Geschenke sowie eine Saisonkarte für das nächste Jahr. Dank des anhaltenden sonnigen Wetters verzeichnen die Burghauser Bäder einen echten Rekordsommer und erreichten diesen Meilenstein deutlich früher als im Vorjahr. Im Bürgerzentrum Burgkirchen an der Alz feierten am vergangenen Freitag 87 Absolventen der Land- und Hauswirtschaft den Abschluss ihrer Ausbildung. Bei der gemeinsamen Freisprechung der Regierung von Oberbayern und des Landwirtschaftsamtes Töging nahmen die Nachwuchskräfte aus den Landkreisen Altötting und Mühldorf ihre Gesellenbriefe entgegen. Zu den Absolventen gehören zahlreiche Hauswirtschafterinnen sowie junge Landwirte und viele Quereinsteiger. Vertreter aus Politik und Verbänden gratulierten herzlich und bescheinigten den neuen Fachkräften beste Berufsaussichten auf dem Arbeitsmarkt. Vor dem Amtsgericht Altötting wurde eine junge Frau wegen falscher Verdächtigung zu einer Geldstrafe von 1.500 Euro verurteilt. Die Angeklagte hatte ihren Ex-Partner fälschlicherweise beschuldigt, sie während der Beziehung vergewaltigt zu haben. Als Motiv gab sie Enttäuschung über das Verhalten ihres ehemaligen Lebensgefährten an. Da die Frau ihre Falschaussage bereits im Ermittlungsverfahren gestand und nicht vorbestraft ist, sah der Richter von einer Haftstrafe ab. Das Sommerprogramm am Zuccalliplatz bietet im August wieder verschiedene Veranstaltungen bei freiem Eintritt. Am kommenden Sonntag, den 16. August, gastiert das Chiemsee-Kasperl um 15 und 17 Uhr mit zwei Theaterstücken für Kinder ab 3 Jahren. Vom 21. bis 23. August folgt jeweils ab 19 Uhr das beliebte Kinopicknick mit den Filmen Der Fall Collini, Zweigstelle und Monsieur Aznavour. Bei schlechtem Wetter weichen die Vorstellungen in das Gebäude aus. Zum Sport. Zunächst Fußball. Der SV Wacker Burghausen bleibt in der Regionalliga ungeschlagen, musste sich aber beim TSV Aubstadt nach einem späten Gegentreffer in der Nachspielzeit mit einem 2:2 zufrieden geben. Moritz Leidner und Noah Gabriel Simic per Foulelfmeter drehten den zwischenzeitlichen Rückstand für die Salzachstädter, ehe Doppelpacker Max Grimm kurz vor dem Abpfiff den Ausgleich für die Hausherren erzielte. Und noch was vom Eishockey: der EHC Waldkraiburg setzt auf eigene Talente. Verteidiger René Merz und Stürmer Paul Hippetinger haben ihre Verträge verlängert. Während Merz bereits Stammkraft in der Bayernliga ist, sammelt Hippertinger nach ersten Torerfolgen weiter Erfahrung im Kader der ersten Mannschaft.
0: Vielen Dank, Ralf. Und wir schauen natürlich gleich aufs Wetter, denn heute am Vormittag ist es bei einem lebhaften Wind teils sonnig, teils wolkig und nur einzelne Schauer sind unterwegs. Die sind sehr örtlich bezogen. Nach einer kurzen Wetterberuhigung um die Mittagszeit sind dann am Nachmittag und Abend erneut einzelne, meist nur lokale Schauer und Gewitter möglich. Die Höchstwerte liegen zwischen 30 und 34 Grad. Ja, am Dienstag, da ist es zunächst sonnig. Zum Nachmittag hin werden die Quellwolken dann Richtung Alpen zahlreicher und zum Abend hin gibt es dann wieder kräftige Schauer und Gewitter bei 26 bis 30 Grad und am Mittwoch die Wochenmitte 28 bis 31 Grad. Das gleiche wieder, Quellwolken und einzelne Schauer und Gewitter.
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0: Der Verkehrsservice, und da haben wir die A94 und zwar München Richtung Passau. Im oberen Verlauf bei Markt Schwaben, da liegen mehrere Gummimatten auf der Straße. Und zwischen Mühldorf Nord und Altötting, da ist teilweise die rechte Spur wegen einem Pannen-Pkw gesperrt. Egal, wo Sie unterwegs sind, gute Fahrt, kommen Sie gut und gesund an Ihr Ziel.

7:39 Uhr, der Morgen auf Radio ISW. Der ISW-Wecker an diesem Montagmorgen. Besser wach werden mit Ihrem Lieblingsheimatradio. Guten Morgen, sagt der Föcki.

Wir werden natürlich heute noch eine ausführliche Sportzusammenfassung machen auf die letzten oder die höchsten Amateurklassen in Bayern. Dazu zählt natürlich die Regionalliga Bayern, natürlich die Bayernliga Süd und natürlich die Landesliga Südost. Letztes Jahr war das ja alles noch ein bisschen zweigeteilt. Da gab es ja die Landesliga Südost mit den meisten heimischen Bereichen und der SSV Eckenfelden einsam in der Landesliga Mitte. Jetzt sind sie aber in der Landesliga Südost und waren am Wochenende, am vergangenen Freitag ja in Mosining und haben aber 1:0 verloren. Aber darüber werden wir noch ausführlich reden in unserem Sporttelegramm aus lokaler Sicht.

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0: weiß, viele warten drauf und drum ist es jetzt auch höchste Zeit um 7:51, 9 Minuten vor 8 mit dem aktuellen Horoskop für den heutigen Montag.
1: Horoskop, der Blick in die Sterne. Widder.
2: Sie können heute dem grauen Alltag entfliehen. Der Tag bringt Ihnen viel Abwechslung und die ist durchaus willkommen.

0: Ihre Laune sollten Sie mit Freunden teilen.
1: Skorpion.
0: Irgendetwas beschäftigt Ihre Gedanken. Ihre Nachdenklichkeit hat Vorteile. Schon bald wird es Klärung geben.
1: Schütze.
0: Sie sind kommunikativ, allerdings kommt nur wenig dabei heraus. Wichtige Entscheidungen treffen Sie besser an einem anderen Tag.
1: Steinbock.
0: Sie haben das Gefühl, im Alltag zu ersticken. Bedenken Sie, die alltäglichen Aufgaben und Schwierigkeiten sind gerade die, an denen man reift.
1: Wassermann.
0: Stecken Sie den Kopf nicht in den Sand, wenn mal etwas nicht gelingen will. Misserfolge sind oft notwendige Umwege zum Erfolg.
1: Fische.
0: Sie sind schlecht gelaunt, anscheinend ohne Grund. Hüten Sie sich davor, Ihre Gemütsverfassung auf Ihr Umfeld zu übertragen.

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1: Ich bin Joshua Heise. Guten Morgen. In Deutschland gibt es immer mehr E-Scooter. Im letzten Jahr waren nach Daten des Versicherungsverbands GDV knapp 1,7 Millionen E-Roller versichert. Das sind rund 320.000 mehr als im Jahr davor und gut doppelt so viele wie 2022. David Riemer berichtet.
2: E-Scooter haben sich für viele Menschen als Verkehrsmittel für kurze Wege etabliert, so eine GDV-Sprecherin. Die Zahl der Unfälle ist allerdings deutlich gestiegen. 2025 gab es etwa 16.500 E-Scooter-Unfälle mit Verletzten. 38 Menschen kamen dabei ums Leben. Der GDV betont deshalb die Bedeutung klarer Regeln und eines rücksichtsvollen Miteinanders im Straßenverkehr.
1: Deutschland könnte laut Wirtschaftsministerin Reiche in Sachen KI Vorreiter werden, zumindest in einem bestimmten Bereich. Das Rennen um Sprachmodelle werden wir wohl nicht gewinnen, aber bei industrieller KI gäbe es gute Voraussetzungen, eine führende Rolle zu spielen, so die CDU-Politikerin. Industrielle KI soll Maschinen, Fabriken und Produktion intelligenter und damit auch effizienter machen. Nach dem versuchten Drohnenanschlag am Flughafen Leipzig-Halle will Innenminister Dobrindt offenbar aufrüsten. Wie die Bild unter Berufung auf Regierungskreise berichtet, soll das gemeinsame Drohnenabwehrzentrum von Bund und Ländern künftig 300 statt bisher 150 Mitarbeitende haben. Auch die operativen Stützpunkte sollen von 4 auf 8 wachsen. Offiziell bestätigt hat das Innenministerium die Pläne noch nicht. Nachdem zwei Flugzeuge am Flughafen Sydney auf dem Rollfeld fast zusammengestoßen sind, sind ein Fluglotse und ein Bodenmitarbeiter suspendiert worden. Durch das abrupte Abbremsen wurde ein Crewmitglied verletzt. Es ist schon der zweite Vorfall dieser Art innerhalb von 2 Wochen. Grund ist wohl der Personalmangel bei der australischen Flugsicherung. Radrennfahrerin Antonia Niedermayer aus Rosenheim hat bei der Tour de France der Frauen den 4. Platz geholt. Das hat ihr das weiße Trikot als beste Nachwuchsfahrerin beschert. Und in der 2. Fußball-Bundesliga sind die bayerischen Vereine in die Saison gestartet. Die Ergebnisse: Nürnberg-Dresden 3:0, Greuther Fürth-St. Pauli 1:1 und Cottbus-Hannover 3:1.
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3: Und hier die Themen der Lokalnachrichten um halb. Burghausen, Freibad knackt die 100.000er-Marke. Erfolgreicher Berufsstart in der Land- und Hauswirtschaft. Geldstrafe nach erfundener Vergewaltigung. Kostenfreie Open-Air-Highlights vor dem Forum Altötting. Und Ergebnisse vom Fußball und eine Personalentscheidung im Eishockey. Mehr zu diesen Themen um halb.
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1: Meist trocken und vielerorts auch klar, starten wir rein in die neue Woche. Zunächst scheint heute wieder die Sonne, bis am Nachmittag dann aber von Westen her teilweise kräftige Schauer und Gewitter reinziehen, örtlich mit der Gefahr von Sturmböen, Starkregen und Hagel. Zuvor klettern die Temperaturen auf 29 bis drückend heiße 35 Grad.
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4: Der Verkehrsservice um kurz nach 8, das hat sich der Berufsverkehr beruhigt und auch die Störungen, zum Teil die Gummimatten, zum Beispiel bei Markt Schwaben in Richtung Passau auf der A94, die wurden entfernt. Das Pannenfahrzeug zwischen Mühldorf Nord und Altötting wurde ebenfalls entfernt. Also Sie haben wieder Freifahrt. Ich wünsche Ihnen eine gute Fahrt. Kommen Sie gut, gesund und sicher an Ihr Ziel.
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4: Morgen, Stunde Nummer 3, ISW Wecker an diesem Montagmorgen. Ja, gleich schauen wir auf die kommende Woche, was wird da alles so geboten sein. Und wir haben natürlich auch das Kalenderblatt des heutigen Tages. Wer hat Geburtstag, Namenstag und was war geschichtlich so alles los? Mein Name ist Thomas Föckersberger und der Föcki sagt einen wunderschönen guten Morgen.

0: Wie die Zeit vergeht, das kann man wirklich sagen. Schon wieder eine neue Woche. Der Blick zur Uhr, 8:08. Wunderschönen guten Morgen für alle, die jetzt erst wach geworden sind. Was bringt denn diese Woche gefühlsmäßig bei uns, ja, zwischen Inhalts und Salzach? Sie erfahren es jetzt.
1: Der Himmel hält gerade eines seiner schönsten Sommerbilder bereit. Die Milchstraße zeigt sich in dunklen Nächten besonders eindrucksvoll und zieht sich als helles Band über den Himmel. Ein schöner Moment, um den Blick auch im Alltag einmal etwas weiter schweifen zu lassen. Passend dazu stehen Jupiter und Venus günstig zueinander. Das bringt Optimismus, Gelassenheit und die Fähigkeit, auch kleinen Dingen etwas Positives abzugewinnen. Der Mond sorgt im Verlauf der Woche für mehr innere Ruhe. Die Sterne erinnern uns diese Woche daran, nicht nur das Ziel zählt, sondern auch der verträumte Blick zwischendurch nach oben.
0: Na also, dann genießen wir diese Woche. Ich wünsche Ihnen auf alle Fälle eine schöne Woche.

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Musik von Andrea Berg an diesem Montagmorgen, 8 Uhr und 18 Minuten. Ja, wir schreiben heute den 10. August und da wollen wir natürlich dann auch auf die Karte schauen. Und zwar, was war denn heute und in der Vergangenheit so los? Da hätten wir zum Beispiel Antonio Banderas, 1960 zur Welt gekommen, war spanischer oder ist er spanischer Schauspieler und Regisseur. Ich sage einfach nur die Maske des Zorros. Ja, 1947 zur Welt gekommen, Ian Anderson, britischer Musiker und Kopf von Jethro Tull. Ich sage einfach nur Locomotive Press. Sie wissen schon. Olli P., ja, 1978 zur Welt gekommen, deutscher Musiker und Schauspieler, ist bei GZSZ bekannt geworden und dann hat er mit Gib mir mein Herz zurück, Flugzeuge im Bauch, deutsche Musikgeschichte geschrieben. Er hat eben den Hit von Herbert Grönemeyer nachgesungen. 1909 zur Welt gekommen, er hat gelebt bis 1991, und zwar Leo Fender. Da werden jetzt viele sagen, Mensch, das ist doch der Chef meiner Gitarre. Stimmt, amerikanischer Instrumentenbauer und Erfinder. Und er hat, wie gesagt, die berühmte Fender-Gitarre entwickelt. Ja, wer hat denn heute Namenstag? Namenstag hat heute Laurentius, Lorenz, Laurenz, Asteria, Erik, Roma und Tiburtius. Das sind, gell, mal Namenstage. Besondere Tage gibt es heute auch. Heute ist übrigens Weltlöwentag. Macht natürlich auf die sinkenden Bestände der Löwen in freier Wildbahn aufmerksam. Außerdem ist heute natürlich der Laurentitag, Gedenktag des heiligen Laurentius, gilt in der Wetterkunde als wichtiger Wendepunkt im Sommer. Außerdem ist heute, jetzt werden die Mühldorfer ein bisschen wachgerüttelt, Tag gegen Hexenwahn. Ein weltweiter Gedenktag gegen die Verfolgung und Stigmatisierung vermeintlicher Hexen. Gott sei Dank ist es bei uns schon lange vorbei. Ein kleiner Blick in die Geschichte. 955, Otto der Große, der siegt über die Ungarn in der Schlacht auf dem Lechfeld. Also auch, kann man sagen, bei uns in der Nähe. 1792, da war der Sturm auf die Tuilerien und beendet die Königsherrschaft in Frankreich. Also da kann man sagen, französische Revolution. 1793, der Louvre in Paris wird als Museum zum ersten Mal geöffnet, an einem 10. August 1793. 1821 wird Missouri ein US-Bundesstaat, und zwar der 42. Dann 1920, der Vertrag von Sevres wird unterzeichnet. Er teilt das Osmanische Reich auf. Und dann haben wir noch einen kurzen Blick auf 1952. Die hohe Behörde der EGKS, also Montagnur-Union, hat ihre Arbeit aufgenommen. Ein kleiner Vorläufer der Europäischen Union. Soweit der Blick ins heutige Kalenderblatt.

0: Matthias Reim, sein Leben war und ist Rock'n'Roll. Guten Morgen zwischen Hinhalts und Salzach. Gleich das Wichtigste aus der Region mit Ralf Stenger, die ersten Lokalnachrichten des Tages natürlich wie immer im ISW Wecker um 6.30 Uhr und jetzt haben wir dann 8.30 Uhr und er schaut auch in die Welt des Sports. Schönen Montagmorgen, 8.25 Uhr, 5 Minuten vor halb neun.
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0: Gleich das Wichtigste aus Wetter und natürlich auch vom Verkehr, aber vorher natürlich das Wichtigste aus der Region in unseren Lokalnachrichten um 8 Uhr und 29 Minuten, eine Minute vor halb neun.
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2: Mit Ralf Stenger, guten Morgen. Nach dem Mühldorfer Freibad hat nun auch das Burghauser Freibad die Marke von 100.000 Besuchern in dieser Saison überschritten. Bürgermeister Florian Schneider begrüßte am vergangenen Freitag die Familie Kronberger aus Ampfing als Jubiläumsgäste. Zur Feier des Tages gab es Geschenke sowie eine Saisonkarte für das nächste Jahr. Dank des anhaltenden sonnigen Wetters verzeichnen die Burghauser Bäder einen echten Rekordsommer und erreichten diesen Meilenstein deutlich früher als im Vorjahr. Im Bürgerzentrum Burgkirchen an der Alz feierten am vergangenen Freitag 87 Absolventen der Land- und Hauswirtschaft den Abschluss ihrer Ausbildung. Bei der gemeinsamen Freisprechung der Regierung von Oberbayern und des Landwirtschaftsamtes Töging nahmen die Nachwuchskräfte aus den Landkreisen Altötting und Mühldorf ihre Gesellenbriefe entgegen. Zu den Absolventen gehören zahlreiche Hauswirtschafterinnen sowie junge Landwirte und viele Quereinsteiger. Vertreter aus Politik und Verbänden gratulierten herzlich und bescheinigten den neuen Fachkräften beste Berufsaussichten auf dem Arbeitsmarkt. Vor dem Amtsgericht Altötting wurde eine junge Frau wegen falscher Verdächtigung zu einer Geldstrafe von 1.500 Euro verurteilt. Die Angeklagte hatte ihren Ex-Partner fälschlicherweise beschuldigt, sie während der Beziehung vergewaltigt zu haben. Als Motiv gab sie Enttäuschung über das Verhalten ihres ehemaligen Lebensgefährten an. Da die Frau ihre Falschaussage bereits im Ermittlungsverfahren gestand und nicht vorbestraft ist, sah der Richter von einer Haftstrafe ab. Das Sommerprogramm am Zuccalliplatz bietet im August wieder verschiedene Veranstaltungen bei freiem Eintritt. Am kommenden Sonntag, den 16. August, gastiert das Chiemsee-Kasperl um 15 und 17 Uhr mit zwei Theaterstücken für Kinder ab 3 Jahren. Vom 21. bis 23. August folgt jeweils ab 19 Uhr das beliebte Kinopicknick mit den Filmen Der Fall Collini, Zweigstelle und Monsieur Aznavour. Bei schlechtem Wetter weichen die Vorstellungen in das Gebäude aus. Zum Sport. Zunächst Fußball. Der SV Wacker Burghausen bleibt in der Regionalliga ungeschlagen, musste sich aber beim TSV Aubstadt nach einem späten Gegentreffer in der Nachspielzeit mit einem 2:2 zufrieden geben. Moritz Leitner und Noah Gabriel Simic per Foulelfmeter treten den zwischenzeitlichen Rückstand für die Salzachstädter, ehe Doppelpacker Max Grimm kurz vor dem Abpfiff den Ausgleich für die Hausherren erzielte. Und noch was vom Eishockey, der EHC Waldkraiburg setzt auf eigene Talente. Verteidiger René Merz und Stürmer Paul Hippetinger haben ihre Verträge verlängert. Während Merz bereits Stammkraft in der Bayernliga ist, sammelt Hippetinger nach ersten Torerfolgen weiter Erfahrung im Kader der ersten Mannschaft.
0: Vielen Dank, Ralf. Wir schauen aufs Wetter. Ja, heute ist es bei einem lebhaften Wind teils sonnig, teils wolkig und einzelne Schauer sind auch unterwegs im ISC Radio Land, aber sehr örtlich bezogen. Nach einer kurzen Wetterberuhigung um die Mittagszeit und dann am Nachmittag und Abend gibt es dann erneut einzelne, meist nur lokale Schauer oder Gewitter. Und die Höchstwerte, die liegen heute zwischen 30 und 34 Grad. Morgen am Dienstag, da ist es dann zunächst sonnig. Zum Nachmittag werden dann die Quellwolken in Richtung Alpen zahlreicher und zum Abend hin sind dann wieder Schauer oder Gewitter möglich. Die Höchstwerte liegen zwischen 30 und 34 Grad. Und dann haben wir noch den Mittwoch. Ja, da startet die Region abermals sehr sonnig. Am Nachmittag sind dann besonders direkt an den Alpen einige Quellwolken unterwegs. Und es gibt auch wenige Schauer und Gewitter bei 28 bis 31 Grad.
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0: Und wir beginnen auf der A94 und zwar München Richtung Passau und auch die Gegenseite Passau Richtung München zwischen Mühldorf Nord und Mühldorf West. Hier kann der rechte Streifen gesperrt sein wegen Bauarbeiten auf der A94. Ja, sonst haben wir nichts für Sie, egal wo Sie unterwegs sind. Gute Fahrt, kommen Sie gut und gesund an Ihr Ziel.

0: Michael Morgen und der Blitz in meinem Kopf, ja, oder auch der Schluckauf im Hals oder im Mundbereich. Also der kann ziemlich störend sein, also wenn man gar nicht mehr aufhören kann, wenn man nur noch Schluckauf hat. Ja, erstens, warum hat man überhaupt Schluckauf? Und zweitens, wie bringt man ihn wieder los? Fragen über Fragen, und es gibt ja einfache Antworten zu diesen beiden Fragen.
1: Schon gewusst?
2: Warum haben wir Schluckauf und wie werden wir ihn los?
3: Beim Schluckauf zieht sich das Zwerchfell plötzlich und unkontrolliert zusammen. Direkt danach schließt sich kurz die Stimmritze im Kehlkopf. Dabei entsteht das typische Hicks. Auslöser können schnelles Essen, Kohlensäure, ein voller Magen oder Aufregung sein. Meist hört der Schluckauf von allein auf. Kurz die Luft anzuhalten oder kaltes Wasser in kleinen Schlucken zu trinken kann helfen. Zuverlässig wirken diese Tricks aber nicht.

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Der Morgen danach. Und Maite Kelly. Ja, genau. Jetzt kommen wir zu einem Fall. Also das ist ja wirklich schon ein absoluter Wahnsinn. Drei Kinder, denen war anscheinend langweilig. Die haben sich auf den Weg gemacht von Evers Point in Richtung Bodenkirchen und sind dann bei einem großen Alpaka-Hof in den Hofladen eingestiegen, haben da alles aufgebrochen, was man gerade so aufbrechen kann, haben da Eier entnommen und diverse andere Lebensmittel im Wert von 200 Euro und haben sich dann aber gedacht, ja, essen brauchen wir die jetzt nicht. Nein, haben sich dann die Mühe gemacht und haben sämtliche Autos mit den Eiern beworfen oder Honig über die Autos geschüttet. Also welche Sauerei. Und ein Auto haben sie sogar ein bisschen mehr beschädigt, und zwar weil sie mit einem Honigglas geworfen haben. Ja, blöd nur, 5 Kameras haben die Jungs beobachtet dabei und deswegen konnten die drei Jungs schnell ermittelt werden und die wurden dann vor den Eltern natürlich von der Polizeiinspektion Vilsbiburg befragt. Und da sie jetzt schon in einem Alter sind, wo man auch strafrechtlich belangt werden kann, also sprich 14 Jahre, müssen sie sich jetzt natürlich dafür verantworten und müssen auch für den entstandenen Schaden aufkommen.

0: 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Widder.
1: Sie können heute dem grauen Alltag entfliehen. Der Tag bringt Ihnen viel Abwechslung und die ist durchaus willkommen.
0: Stier.
1: Sie stecken bis über die Ohren im Stress und haben Sorge, dass Ihren Aufgaben nicht gewachsen sind. Haben Sie mehr Selbstvertrauen.
0: Zwillinge.
1: Ein reines Gewissen ist ein sanftes Ruhekissen. Wenn Sie etwas zu sagen haben, raus damit.
0: Krebs.
1: Etwas mehr Diplomatie hilft Ihnen heute weiter. Ihnen gelingt es, verhärtete Fronten aufzuweichen.
0: Löwe.
1: Eine neue Idee zieht Sie voll in Ihren Bann. Sprechen Sie darüber, Sie finden gewiss Mitstreiter für Ihre Projekte.
0: Jungfrau.
1: Achten Sie heute ganz genau darauf, was Sie sagen. Ziehen Sie Samthandschuhe an, um Ihre Mitmenschen nicht gegen sich aufzubringen.
0: Waage.
1: Mit Ihren Stärken sorgen Sie in Ihrem Umfeld für Erstaunen. Und das in positiver Hinsicht. Ihre gute Laune sollten Sie mit Freunden teilen.
0: Skorpion.
1: Irgendetwas beschäftigt Ihre Gedanken. Ihre Nachdenklichkeit hat Vorteile. Schon bald wird es Klärung geben.
0: Schütze.
1: Sie sind kommunikativ, allerdings kommt nur wenig dabei heraus. Wichtige Entscheidungen treffen Sie besser an einem anderen Tag.
0: Steinbock.
1: Sie haben das Gefühl, im Alltag zu ersticken. Bedenken Sie, die alltäglichen Aufgaben und Schwierigkeiten sind gerade die, an denen man reift.
0: Wassermann.
1: Stecken Sie den Kopf nicht in den Sand, wenn mal etwas nicht gelingen will. Misserfolge sind oft notwendige Umwege zum Erfolg.
0: Fische.
1: Sie sind schlecht gelaunt, anscheinend ohne Grund. Hüten Sie sich davor, Ihre Gemütsverfassung auf Ihr Umfeld zu übertragen.

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Andreas Gabalgé. 8.54 Uhr, 6 Minuten noch, dann gibt's das Wichtigste aus aller Welt. Dann sind wir zurück mit der ersten Ausgabe des ersten Flohmarkts der neuen Woche.

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1: Ich bin Joshua Heise. Guten Morgen. Der Zoll soll mehr Befugnisse zur Bekämpfung von Geldwäsche und organisierter Kriminalität bekommen. Finanzminister Klingbeil hat einen entsprechenden Gesetzentwurf ins Kabinett eingebracht. Ein Punkt: Der Zoll soll künftig Vermögenswerte vorläufig einziehen können, etwa wenn nicht klar ist, woher teure Autos, Luxusuhren und Co. kommen. Die Grünen vermissen in dem Entwurf Maßnahmen gegen Steuerbetrug. Noch nie waren die Temperaturen in Westeuropa im Juni und Juli so hoch wie dieses Jahr. Laut EU-Klimadienst Copernicus war es im Schnitt 21,6 Grad warm. Das sind fast 2,8 Grad mehr als im langjährigen Mittel. Weltweit lag die Durchschnittstemperatur im Juli 1,47 Grad über dem vorindustriellen Niveau. Damit ist die 1,5 Grad-Grenze des Pariser Klimaabkommens fast erreicht. Illegale Tricks zur Umgehung des Mindestlohns haben innerhalb von 10 Jahren bis zu 64 Milliarden Euro unterschlagen. Das hat der Deutsche Gewerkschaftsbund ausgewertet. Die Hälfte davon entfiel auf rund 2 Millionen Arbeitnehmende, die nicht richtig bezahlt wurden. Tine Klimach berichtet.
2: Im Schnitt fehlten bis zu 2,40 Euro pro Stunde. 22 Milliarden Euro Verluste entfielen auf die Sozialkassen, an die zu wenig Beiträge gezahlt wurden. Zudem hätten 7 Milliarden Euro an Einkommensteuer gefehlt. Der gesetzliche Mindestlohn von derzeit 13,90 Euro ist eine allgemeine Untergrenze, die nur in wenigen Ausnahmefällen unterschritten werden darf.
1: Augen auf beim Autokauf. Im Moment kursieren viele Fake-Angebote mit vermeintlich günstigen Fahrzeugen, warnen die Polizei Pforzheim und der Kfz-Verband Baden-Württemberg. Oft werden demnach Unfallfahrzeuge zu Schnäppchenpreisen angeboten. Aber bevor das Auto überhaupt besichtigt werden kann, verlangen die Täter eine Anzahlung. Auch Autohäuser sind schon auf die Masche reingefallen. In Bayern gibt es etwas mehr FSME-Fälle als letztes Jahr. Laut Gesundheitsministerin Gerlach wurden bis Anfang August 175 Fälle registriert. Das Robert-Koch-Institut stuft den gesamten Freistaat als FSME-Risikogebiet ein. Eine Impfung wird daher empfohlen. Die Zahl der Borreliose-Erkrankungen ist hingegen leicht zurückgegangen. FSME und Borreliose können durch Zeckenbisse übertragen werden.
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3: Und hier die Themen der Lokalnachrichten um halb. Burghausen, Freibad knackt die 100.000er-Marke. Erfolgreicher Berufsstart in der Land- und Hauswirtschaft. Geldstrafe nach erfundener Vergewaltigung. Kostenfreie Open-Air-Highlights vor dem Forum Altötting. Und Ergebnisse vom Fußball und eine Personalentscheidung im Eishockey. Mehr zu diesen Themen um halb.
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1: Wir gehen rein in eine weitere Hitzewoche. Das bedeutet für uns wieder viel Sonne bei 29 bis 36 Grad, im Tagesverlauf gefolgt von teilweise kräftigen Schauern und Gewittern, dazu böiger Westwind. Am Abend lässt das Donnerwetter dann aber nach, sodass uns eine häufig klare Nacht erwartet. So geht's dann eigentlich die ganze Woche weiter.
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4: Und wir haben eine Meldung von der A94 und zwar München Richtung Passau. Zwischen Mühldorf Nord und Mühldorf West, also in beiden Richtungen, also auch Passau Richtung München, also zwischen München Nord und München West, Bauarbeiten auf der rechten Spur. Hier kann es ein bisschen länger dauern. Sonst haben wir nichts für Sie. Gute Fahrt.
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4: Verkaufen, tauschen, suchen, haben Sie was zum Verschenken? Alles ist möglich, nichts ist fix, heißt immer so schön in einem Song von Reinhard Fendrich. Unser ISW Flohmarkt, Sie haben jetzt eine halbe Stunde Zeit, mich anzurufen, Ihr Angebot aufgeben und wir geben es dann natürlich auch gleich durch. Mein Name ist Thomas Völkersberger und der Völki sagt einen schönen Vormittag.

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1: Unser erstes Angebot des heutigen Tages. Wir hätten zwei elektrische Schreibmaschinen. Also ein bisschen was für Nostalgiker, die gerne noch auf elektrischer Schreibmaschine schreiben. Zum einen wäre es eine Brother AX 410 und die andere wäre eine Privileg Elektronik 1620. Natürlich günstig abzugeben im besten Zustand. Wenn Sie da Interesse dran haben, dann wählen Sie die 08631 8415. Ich wiederhole die Nummer 08631 8415 für zwei elektrische Schreibmaschinen.

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1: Ja, unser nächstes Angebot, und zwar, wir hätten ein Bettgestell, das ist in Weiß gehalten mit braunem Rand oder Dekor, kann man auch dazu sagen. Es ist neuwertig, 2x1,40 Meter mit Lattenrost, eventuell auch mit der Matratze. Das müssen Sie aber dann ausmachen, und die Matratze ist auch waschbar. Verhandlungsbasis 80 Euro, wie gesagt, neuwertig für ein Bettgestell in Weiß gehalten mit braunem Dekor. Wenn Sie da mehr Informationen wollen, das Bett würde in Mühldorf stehen, und die Telefonnummer wäre die 0151 420 97680. Ich wiederhole die Nummer 0151 420 97680 für ein Bettgestell in Weiß.

0: unser letztes Angebot für heute. In der nächsten halben Stunde gibt es dann die Flohmarkt-Zusammenfassung.
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0: So, und jetzt wäre Hilfe gesucht. Und zwar eine nette, sympathische Dame hat mich angerufen. Sie hat gesagt, sie hat einen Gartenteich draußen im Garten und ist selbst heillos damit überfordert. Also sie weiß jetzt nicht, was muss gemacht werden. Muss er ja sauber gemacht werden, entschlammt werden oder sonst irgendetwas. Und da würde sie Hilfe brauchen, der sich das mal anschaut und eventuell dann auch gleich helfen könnte. Wenn Sie sagen, ja, ich bin der absolute Experte für Gartenteiche, dann wählen Sie die Nummer 08631 160 528. Ich wiederhole die Nummer 08631 160 528, wenn Sie helfen können bei einem Gartenteich.

0: 9 Uhr und 30 Minuten, halb 10.
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2: Mit Ralf Stenger, guten Morgen. Nach dem Mühldorfer Freibad hat nun auch das Burghauser Freibad die Marke von 100.000 Besuchern in dieser Saison überschritten. Bürgermeister Florian Schneider begrüßte am vergangenen Freitag die Familie Kronberger aus Ampfing als Jubiläumsgäste. Zur Feier des Tages gab es Geschenke sowie eine Saisonkarte für das nächste Jahr. Dank des anhaltenden sonnigen Wetters verzeichnen die Burghauser Bäder einen echten Rekordsommer und erreichten diesen Meilenstein deutlich früher als im Vorjahr. Im Bürgerzentrum Burgkirchen an der Alz feierten am vergangenen Freitag 87 Absolventen der Land- und Hauswirtschaft den Abschluss ihrer Ausbildung. Bei der gemeinsamen Freisprechung der Regierung von Oberbayern und des Landwirtschaftsamtes Töging nahmen die Nachwuchskräfte aus den Landkreisen Altötting und Mühldorf ihre Gesellenbriefe entgegen. Zu den Absolventen gehören zahlreiche Hauswirtschafterinnen sowie junge Landwirte und viele Quereinsteiger. Vertreter aus Politik und Verbänden gratulierten herzlich und bescheinigten den neuen Fachkräften beste Berufsaussichten auf dem Arbeitsmarkt. Vor dem Amtsgericht Altötting wurde eine junge Frau wegen falscher Verdächtigung zu einer Geldstrafe von 1.500 Euro verurteilt. Die Angeklagte hatte ihren Ex-Partner fälschlicherweise beschuldigt, sie während der Beziehung vergewaltigt zu haben. Als Motiv gab sie Enttäuschung über das Verhalten ihres ehemaligen Lebensgefährten an. Da die Frau ihre Falschaussage bereits im Ermittlungsverfahren gestand und nicht vorbestraft ist, sah der Richter von einer Haftstrafe ab. Das Sommerprogramm am Zuccalliplatz bietet im August wieder verschiedene Veranstaltungen bei freiem Eintritt. Am kommenden Sonntag, den 16. August, gastiert das Chiemsee-Kasperl um 15 und 17 Uhr mit zwei Theaterstücken für Kinder ab 3 Jahren. Vom 21. bis 23. August folgt jeweils ab 19 Uhr das beliebte Kinopicknick mit den Filmen Der Fall Collini, Zweigstelle und Monsieur Aznavour. Bei schlechtem Wetter weichen die Vorstellungen in das Gebäude aus. Zum Sport. Zunächst Fußball. Der SV Wacker Burghausen bleibt in der Regionalliga ungeschlagen, musste sich aber beim TSV Aubstadt nach einem späten Gegentreffer in der Nachspielzeit mit einem 2:2 zufrieden geben. Moritz Leidner und Noah Gabriel Simic per Foulelfmeter drehten den zwischenzeitlichen Rückstand für die Salzachstädter, ehe Doppelpacker Max Grimm kurz vor dem Abpfiff den Ausgleich für die Hausherren erzielte. Und noch was vom Eishockey: der EHC Waldkraiburg setzt auf eigene Talente. Verteidiger René Merz und Stürmer Paul Hippetinger haben ihre Verträge verlängert. Während Merz bereits Stammkraft in der Bayernliga ist, sammelt Hippertinger nach ersten Torerfolgen weiter Erfahrung im Kader der ersten Mannschaft.
0: So, danke dir, Ralf. Jetzt schauen wir gleich mal aufs Wetter. Und da können wir es jetzt so machen. Ich sage Ihnen allgemein, wie es die nächsten 3 Tage wird. Es ist nämlich immer so, dass Quellwolken da sind. Es gibt sonnige Abschnitte. Örtlich kann es lokale Schauer und Gewitter geben, bei zum Teil einen kräftigen Wind. Und jetzt machen wir, das gilt jetzt für die nächsten 3 Tage. Heute die Temperaturen 28 bis 31 Grad. Dann am Morgen die Temperaturen. Da wird es ein bisschen kühler, und zwar 26 bis 30 Grad. Und dann am Mittwoch, da kann es dann 30 bis 34 Grad geben. Also nichts zum Durchschnaufen, es geht so weiter, wie es in der Vergangenheit war.
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0: Der Verkehrsservice, die Baustelle haben wir noch, und zwar Passau Richtung München auf der A94 zwischen Mühldorf Nord und Mühldorf West. Hier ist die rechte Spur gesperrt. Ich wünsche Ihnen eine gute Fahrt. Übrigens, in Trostberg wird beim Netto geblitzt.

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1: Die Flohmarkt-Zusammenfassung für den heutigen Montag. Und wir beginnen mit zwei elektrischen Schreibmaschinen, die verkauft werden. Zum einen wäre es eine Brother AX410 und zum anderen eine Privileg Elektronik 1620. Beide günstig abzugeben und die Telefonnummer hierfür wäre die 08631 8415. 08631 8415. Dann hätten wir im Angebot ein Bettgestell in Weiß gehalten mit braunem Dekor, also braunem Rand, neuwertig, 2 Meter mal 1,40 Meter. Dazu kommt natürlich auch noch der Lattenrost. Eventuell können Sie auch noch die Matratze mitnehmen, die wäre waschbar. Verhandlungsbasis 80 Euro. Wenn Sie da mehr Informationen wollen, die gäbe es in Mühldorf unter der Handynummer 0151 420 97680. Ich wiederhole die Nummer 0151 420 97680. Und gesucht wird eine Hilfe für den Gartenteich. Denn eine nette Dame sagt, sie bräuchte da Hilfe. Sie weiß nicht, was sie alles machen muss. Da sind nämlich außerdem noch Fische drin. Nicht, dass sie was falsch macht. Und deswegen würde sie Hilfe benötigen für den Gartenteich. Und die Telefonnummer hierfür wäre die 08631 160 528. 08631 160 528. Soweit die Flohmarkt-Zusammenfassung für den heutigen Montag. Mehr Flohmarktware natürlich wieder morgen ab Dienstag 9 Uhr.

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1: Ich bin Joshua Heise. Die Neuvertragsmieten in Deutschland sind weiter gestiegen. Nach Daten des Verbands Deutscher Pfandbriefbanken gab es im zweiten Quartal ein Plus von 3,2% im Vergleich zum Vorjahreszeitraum. Den größten Anstieg gab es in Düsseldorf mit 3,6%, während die Mieten in Berlin mit 0,6% kaum zulegten. Der VDP sieht den Wohnungsmangel als Preistreiber. Im Schnitt ist letztes Jahr alle 18 Minuten ein Kind im Straßenverkehr verletzt oder getötet worden. Das Statistische Bundesamt beziffert die Zahl der verunglückten Kinder unter 15 Jahren auf rund 29.000. Das sind 7% mehr als im Jahr davor. Die meisten Kinder wurden in Unfälle verwickelt, als sie auf dem Fahrrad saßen. Mehrere Hitzewellen haben Westeuropa die heißesten Juni- und Juli-Monate jemals beschert. Die Durchschnittstemperatur betrug laut EU-Klimadienst Copernicus rund 21,6 Grad. Damit lag sie fast 2,8 Grad über dem langjährigen Junimittel. Das zeigt sich auch an den Flüssen. Katrin Müller berichtet.
2: Auch Rhein und Donau haben derzeit Wasserstände deutlich unter dem langjährigen Mittel. Viele Frachtschiffe müssen ihre Ladung reduzieren und es gibt Sorgen, dass sie die Flüsse bei anhaltender Trockenheit an einigen Stellen gar nicht mehr befahren können. Für zusätzliche Transportmöglichkeiten auf der Straße haben mehrere Bundesländer deshalb das Fahrverbot für bestimmte Lkw an Sonn- und Feiertagen vorübergehend aufgehoben.
1: Seit Anfang Juli gelten in München für Fahrdienste wie Uber und Bolt die gleichen Tarife wie bei Taxen. Dagegen laufen am Verwaltungsgericht jetzt 3 Eilverfahren. Bei Bolt ist die Nachfrage nach eigenen Angaben um 44% eingebrochen. Grund für die Regelung war ein Vorwurf des Zolls, nachdem die Fahrdienste gegen die Mindestlohnvorschriften verstoßen. Im britischen Birmingham beginnt heute die Leichtathletik-EM. Das deutsche Team darf in mehreren Disziplinen auf Edelmetall hoffen. So gilt Zehnkampf-Weltmeister Leo Neugebauer als Favorit. Im Weitsprung ist Malaika Mihambo eine Kandidatin für eine Medaille. Nur unter Vorbehalt startet der deutsche Sprintstar Owen Ansah, denn ihm droht eine 4-jährige Sperre. Die NADA wirft ihm vor, Anfang Juli einen Dopingtest verweigert zu haben.
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3: Und hier die Themen der Lokalnachrichten um halb. Burghausen, Freibad knackt die 100.000er-Marke. Erfolgreicher Berufsstart in der Land- und Hauswirtschaft. Geldstrafe nach erfundener Vergewaltigung. Kostenfreie Open-Air-Highlights vor dem Forum Altötting und Ergebnisse vom Fußball und eine Personalentscheidung im Eishockey. Mehr zu diesen Themen um halb.
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1: Wir gehen rein in eine weitere Hitzewoche. Das bedeutet für uns wieder viel Sonne bei 29 bis 36 Grad, im Tagesverlauf gefolgt von teilweise kräftigen Schauern und Gewittern, dazu böiger Westwind. Am Abend lässt das Donnerwetter dann aber nach, sodass uns eine häufig klare Nacht erwartet. So geht's dann eigentlich die ganze Woche weiter.
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1: Mit Ralf Stenger, guten Morgen. Nach dem Mühldorfer Freibad hat nun auch das Burghauser Freibad die Marke von 100.000 Besuchern in dieser Saison überschritten. Bürgermeister Florian Schneider begrüßte am vergangenen Freitag die Familie Kronberger aus Ampfing als Jubiläumsgäste. Zur Feier des Tages gab es Geschenke sowie eine Saisonkarte für das nächste Jahr. Dank des anhaltenden sonnigen Wetters verzeichnen die Burghauser Bäder einen echten Rekordsommer und erreichten diesen Meilenstein deutlich früher als im Vorjahr. Im Bürgerzentrum Burgkirchen an der Alz feierten am vergangenen Freitag 87 Absolventen der Land- und Hauswirtschaft den Abschluss ihrer Ausbildung. Bei der gemeinsamen Freisprechung der Regierung von Oberbayern und des Landwirtschaftsamtes Töging nahmen die Nachwuchskräfte aus den Landkreisen Altötting und Mühldorf ihre Gesellenbriefe entgegen. Zu den Absolventen gehören zahlreiche Hauswirtschafterinnen sowie junge Landwirte und viele Quereinsteiger. Vertreter aus Politik und Verbänden gratulierten herzlich und bescheinigten den neuen Fachkräften beste Berufsaussichten auf dem Arbeitsmarkt. Vor dem Amtsgericht Altötting wurde eine junge Frau wegen falscher Verdächtigung zu einer Geldstrafe von 1.500 Euro verurteilt. Die Angeklagte hatte ihren Ex-Partner fälschlicherweise beschuldigt, sie während der Beziehung vergewaltigt zu haben. Als Motiv gab sie Enttäuschung über das Verhalten ihres ehemaligen Lebensgefährten an. Da die Frau ihre Falschaussage bereits im Ermittlungsverfahren gestand und nicht vorbestraft ist, sah der Richter von einer Haftstrafe ab. Das Sommerprogramm am Zuccalliplatz bietet im August wieder verschiedene Veranstaltungen bei freiem Eintritt. Am kommenden Sonntag, den 16. August, gastiert das Chiemsee-Kasperl um 15 und 17 Uhr mit zwei Theaterstücken für Kinder ab 3 Jahren. Vom 21. bis 23. August folgt jeweils ab 19 Uhr das beliebte Kinopicknick mit den Filmen Der Fall Collini, Zweigstelle und Monsieur Aznavour. Bei schlechtem Wetter weichen die Vorstellungen in das Gebäude aus. Zum Sport. Zunächst Fußball. Der SV Wacker Burghausen bleibt in der Regionalliga ungeschlagen, musste sich aber beim TSV Aubstadt nach einem späten Gegentreffer in der Nachspielzeit mit einem 2:2 zufrieden geben. Moritz Leidner und Noah Gabriel Simic per Foulelfmeter treten den zwischenzeitlichen Rückstand für die Salzachstädter, ehe Doppelpacker Max Grimm kurz vor dem Abpfiff den Ausgleich für die Hausherren erzielte. Und noch was vom Eishockey: der EHC Waldkraiburg setzt auf eigene Talente. Verteidiger René Merz und Stürmer Paul Hippetinger haben ihre Verträge verlängert. Während Merz bereits Stammkraft in der Bayernliga ist, sammelt Hippertinger nach ersten Torerfolgen weiter Erfahrung im Kader der ersten Mannschaft.
2: Das Wetter.
3: Wir gehen rein in eine weitere Hitzewoche. Das bedeutet für uns wieder viel Sonne bei 29 bis 36 Grad, im Tagesverlauf gefolgt von teilweise kräftigen Schauern und Gewittern, dazu böiger Westwind. Am Abend lässt das Donnerwetter dann aber nach, sodass uns eine häufig klare Nacht erwartet. So geht's dann eigentlich die ganze Woche weiter.
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1: Ich bin Joshua Heise. Die Bevölkerung in Deutschland ist vor allem eins: alt. Laut neuer Bundesstatistik waren Ende letzten Jahres 8,3 Millionen und somit gerade mal 10% der Menschen hier zwischen 15 und 24 Jahre alt. Ohne Eingewanderte oder ihre Nachkommen wäre dieser Anteil noch geringer. Im europäischen Vergleich liegt Deutschland knapp unter dem Schnitt. Den größten Anteil hat Irland mit 12,7%. Hitzewellen plus anhaltende Trockenheit gleich schlechte Ernten für die Bauern. Der Deutsche Bauernverband fordert deshalb die Politik zum Handeln auf. Die Betriebe bräuchten einen Instrumentenkasten, um sich dem Klimawandel gut anpassen zu können, sagte Generalsekretärin Sabit in der ARD. Eine konkrete Hilfe wäre demnach ein Aufstocken eines EU-Hilfsprogramms für Düngemittel mit nationalen Geldern. Der Wohnungsmangel pusht neben den Immobilienpreisen vor allem die Mieten. Nach Daten des Verbands Deutscher Pfandbriefbanken stiegen die Neuvertragsmieten in Mehrfamilienhäusern im zweiten Quartal um 3,2% gemessen am Vorjahreszeitraum. Katrin Müller berichtet.
2: In Deutschland fehlen geschätzt rund 1 Million Wohnungen. Oft wird auf dem Land gebaut, dringender gebraucht wird bezahlbarer Wohnraum allerdings in den Städten. In den 7 Metropolen Berlin, Hamburg, München, Köln, Frankfurt, Stuttgart und Düsseldorf gingen die Mieten im zweiten Viertel des Jahres mit einem Anstieg von 1,5% zwar weniger stark nach oben als im bundesweiten Schnitt, sie bleiben aber auf hohem Niveau.
1: Bei Dietersheim in Mittelfranken sind 3 Frauen bei einem Frontalzusammenstoß ums Leben gekommen. Ein 36-Jähriger war am Sonntagabend auf der B470 mit seinem Auto auf die Gegenfahrbahn geraten und in den Wagen der Frauen gekracht. Er wurde schwer verletzt, ein Alkoholtest ergab mehr als 1 Promille. Die Polizei ermittelt wegen fahrlässiger Tötung. In Kanada ist ein Passagierflug gestrichen worden, weil ein Kind sich nicht anschnallen wollte. Wie die Fluglinie Porter Airlines mitteilte, blieben alle Versuche der Eltern und des Personals erfolglos, sodass die Maschine von der Startbahn zum Terminal zurückkehren und alle Passagiere aussteigen mussten. Durch die Verzögerung konnte der Flieger erst am nächsten Nachmittag abheben. Wir gehen rein in eine weitere Hitzewoche. Das bedeutet für uns wieder viel Sonne bei 29 bis 36 Grad, im Tagesverlauf gefolgt von teilweise kräftigen Schauern und Gewittern, dazu böiger Westwind. Am Abend lässt das Donnerwetter dann aber nach, sodass uns eine häufig klare Nacht erwartet. So geht's dann eigentlich die ganze Woche weiter.
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3: Der Verkehrsservice um 11 Uhr und 3 Minuten. Servus, liebe Verkehrsteilnehmer. Keine Verkehrsstörungen zwischen Inhalts und Salzach. Fahren Sie vorsichtig, kommen Sie gut und gesund an Ihr Ziel.
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3: Und das Ganze bis 13 Uhr. Servus, schöne Zeit.

So, wir haben jetzt eine wichtige Meldung, und zwar für alle Bahnfahrer. Die hat uns jetzt gerade erreicht, um 11:15 Uhr. Die Bahnstrecke zwischen Neumarkt, St. Veit und Eckenfelden, die ist gesperrt. Da haben sich durch die Hitze die Gleise verbogen. Also da ist momentan kein Bahnverkehr möglich. Ich wiederhole nochmal die Meldung für alle Bahnfahrer zwischen Neumarkt, St. Veit und Eckenfelden. Hier geht nichts, die Strecke ist gesperrt. Also bitte ausweichen. Aber ehrlich gesagt, die fährt da in dem Bereich so langsam, da können sie auch mit dem Radl fahren. Also wenn sie pünktlich losfahren in Neumarkt, St. Veit, kommen sie wahrscheinlich vor der planmäßigen Ankunft in Eckenfelden sogar noch an. Also wie gesagt, aber zugtechnisch geht zwischen Neumarkt, St. Veit und Eckenfelden momentan gerade nichts.

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0: I believe I can fly, Mittagsmagazin aus Stadt und Land. Ja, wir sagen herzlichen Glückwunsch zum Geburtstag an den Andreas Gasteiger. Der ist gerade unterwegs und zwar in Markt Schwaben. Der arbeitet beim Schweiger, gell? Schweiger kennen Sie. Reden ist Silber, Schweiger ist Gold, ist der Wahlspruch. Und da gibt es ein gutes Bier und da arbeitet der Andreas Gasteiger. Und den gratulieren wir ganz herzlich zum Geburtstag. Schauen wir natürlich, was bringt für ihn die Woche und was vor allem auch für Sie. Es ist nämlich sternentechnisch einiges geboten.
1: Der Himmel hält gerade eines seiner schönsten Sommerbilder bereit. Die Milchstraße zeigt sich in dunklen Nächten besonders eindrucksvoll und zieht sich als helles Band über den Himmel. Ein schöner Moment, um den Blick auch im Alltag einmal etwas weiter schweifen zu lassen. Passend dazu stehen Jupiter und Venus günstig zueinander. Das bringt Optimismus, Gelassenheit und die Fähigkeit, auch kleinen Dingen etwas Positives abzugewinnen. Der Mond sorgt im Verlauf der Woche für mehr innere Ruhe. Die Sterne erinnern uns diese Woche daran, nicht nur das Ziel zählt, sondern auch der verträumte Blick zwischendurch nach oben.

Gleich 11:30 im Mittagsmagazin aus Stadt und Land. Ja, wie soll man sagen, gestern gab es eine Schrecksekunde auf der A94 für eine Familie, und zwar aus Österreich. Und die haben auf der Fahrt Richtung München einen echten Albtraum erlebt, denn zwischen den Anschlussstellen Mühldorf Nord und Mühldorf West geriet ihr Wagen plötzlich wegen eines technischen Defekts in Brand, und der 30-jährige Fahrer, der reagierte geistesgegenwärtig und brachte das Auto auf dem linken Fahrstreifen zum Stehen. Glück im Unglück, denn die dreiköpfige Familie, darunter ein erst 4 Monate altes Baby, konnte sich rechtzeitig und völlig unverletzt ins Freie retten. Die alarmierten Feuerwehren brachten die Flammen dann schnell unter Kontrolle, und für die anschließenden Bergungs- und Aufräumarbeiten blieb die Autobahn in diesem Abschnitt für etwa 2 Stunden komplett gesperrt. Den entstandenen Gesamtsachschaden schätzt die Polizei auf 50 bis 100.000 Euro. Also Glück für eine österreichische Familie auf der A94. Mehr Polizeimeldungen natürlich auch heute wieder, 10:50 im Polizeibericht.

0: Mittagsmagazin aus Stadt und Land, 11 Uhr und 35 Minuten, 5 Minuten nach halb 12. Ja, wenn man Urlaubszeit hat und Urlaub macht, dann hört man auch andere Sprachen. Und dann stellt man sich die Frage, was ist eigentlich die schönste Sprache der Welt? Die schönste melodische? Wir haben uns mal umgehört.
1: Schwedisch, weil ich das über einen Austauschschüler mal kennengelernt habe und ich total fasziniert von der Sprache war.
2: Spanisch. Das hört sich einfach gut an und hat einen richtigen Urlaubsflair.
3: Italienisch, weil ich finde, es hat einen schönen Akzent.
4: Fränkisch.
5: Italienisch. Aber ich kann es leider nicht.
6: Die Liebe.
0: Ist die beste Antwort. Die Liebe. Ja, warum denn nicht?

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Die Unfälle mit Pedelecs und Cityroller nimmt immer mehr zu. Das werden Sie auch merken heute im Polizeibericht in der Sendung aus Stadt und Land. Nach 10 nach 12, da hat es wieder einige Male gekracht und immer ein Grund mit dabei und meistens Alkohol. Mehr dazu später.

In 10 Minuten gibt es das Wichtigste aus aller Welt in unseren Weltnachrichten. Dann natürlich der Polizeibericht mit vielen, vielen Meldungen. Es war einiges los übers Wochenende und wir bringen Sie auf den neuesten Stand.

0: Joshua Heise. Am Mittwoch ist es endlich soweit, dann steht eine totale Sonnenfinsternis an. Am besten zu sehen sein wird sie über Island oder Spanien. Die Urlaubsinsel Mallorca hat wegen des erwarteten Touristenandrangs den Ausnahmezustand ausgerufen und die Zentralregierung in Madrid schickt Soldaten auf die Insel, um Straßen zu überwachen und Naturgebiete vor Waldbränden zu schützen. Rund 29.000 Kinder unter 15 Jahren sind im letzten Jahr in Verkehrsunfälle verwickelt gewesen. Laut Statistischem Bundesamt waren das 7% mehr als im Jahr davor. Claudia Wächter berichtet.
1: Es sind alarmierende Zahlen. Alle 18 Minuten wurde im Durchschnitt bei uns ein Kind auf der Straße verletzt oder sogar getötet. Meistens waren die Kids auf dem Fahrrad unterwegs, oft aber auch zu Fuß oder sie saßen im Auto. Und genau dort, also im PKW, starben auch die allermeisten Kinder bei Unfällen. Laut Statistik ist aber auch der Weg zur Schule morgens ein großes Risiko.
0: In Westeuropa war es im Juni und Juli so heiß wie noch nie. Laut EU-Klimadienst Copernicus lag die Durchschnittstemperatur bei 21,6 Grad und damit fast 3 Grad über dem langjährigen Mittel. Allerdings weisen die Experten auch auf ein Temperaturgefälle zwischen West- und Osteuropa sowie Skandinavien hin, wo es wesentlich kühler war. Protzen mit Prunkautos? Das geht zu weit, hat sich die Polizei in London gedacht und bei einer Großrazzia 90 Fahrzeuge beschlagnahmt, darunter auch ein seltener Ferrari Monza SP2. Mit der Aktion wollte die Polizei gegen unversicherte Autofahrer und rücksichtsloses Fahren vorgehen. Auch Anwohner hatten sich immer wieder über Lärm beschwert. Schreckensfund mit gutem Ende. Ein Koffer mit einer angeblich verwesenden Leiche an einer Landstraße nordöstlich von Australiens Hauptstadt Canberra hatte am Wochenende einen Großeinsatz mit Spurensicherung ausgelöst. Nun ist klar, es war eine lebensgroße Sexpuppe mit Kleidung, Haaren und Nasenpiercing. Die Ermittlungen sind abgeschlossen. Wer den Koffer dort abstellte, bleibt unklar. Noch scheint vielerorts die Sonne. Ab dem Nachmittag ziehen von Westen ein paar Schauer und Gewitter heran, inklusive sintflutartiger Regen, Hagel und Sturmböen. Die Höchstwerte liegen zwischen 29 und 35 Grad. Ab dem Abend wird's am Himmel aber wieder ruhiger und uns erwartet eine ruhige Nacht bei Temperaturen von 20 bis 12 Grad. Morgen am Alpenrand örtliche Schauer und Gewitter, sonst bleibt es bis Freitag hochsommerlich heiß mit viel Sonne.
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3: Der Verkehrsservice, wir schauen auf die Straßen zwischen Innalz und Salzach. Was sehen wir denn? Nix sehen wir, Sie haben Freifahrt. Ich wünsche Ihnen eine gute Fahrt, kommen Sie gut und gesund an Ihr Ziel.
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3: Sie haben es gehört, in der Nähe der australischen Hauptstadt wurde eine Sexpuppe mit Piercing gefunden. Ich habe mir immer gedacht, wenn ein Piercing in so einer Sexpuppe ist, dann geht die Luft aus. Na gut, okay. Das ist die zweite Stunde ISW Mittagsmagazin und aus dem Studio gibt es natürlich heute auch wieder ein herzliches Mahlzeit. Und guten, lasst es euch schmecken.

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1: Vom heutigen Montag, ja am Samstag gegen 22 Uhr, befuhr ein 53-jähriger Mann aus dem Landkreis Altötting mit seinem Pedelec den Radweg von Edelham. Ebenfalls befuhr auch ein 14-jähriger Jugendlicher aus dem Landkreis Altötting den Radweg mit einem unbeleuchteten City-Scooter. Der 53-Jährige übersah diesen und es kam zum Zusammenstoß der beiden Fahrzeuge. Wenig später führten Beamten der Polizeiinspektion Burghausen einen freiwillig durchgeführten Alkotest durch. Dieser ergab, dass der 53-Jährige alkoholisiert war. Daraufhin wurde eine Blutentnahme veranlasst. Verletzt wurde zum Glück niemand. Bereits am Freitagvormittag waren eine 62-Jährige und eine 22-Jährige aus dem Altöttinger Landkreis mit ihrem Hund in Schützing im Wald spazieren. Hierbei konnten sie Brandgeruch wahrnehmen. Unweit des Weges stellten sie im Unterholz einen noch glühenden Rest eines brennenden Astes fest. Die verständigte Freiwillige Feuerwehr aus Marktl, die mit 28 Einsatzkräften und 4 Einsatzfahrzeugen ausrückte, konnte in ca. 10 Meter Entfernung von den Glutnestern einen Baum feststellen, welcher vor kurzem von einem Blitz getroffen wurde. Auch am Freitag suchten 3 Kinder aus dem Gemeindebereich Felden an der Vils 2 öffentlich zugängliche Verkaufsräume für Lebensmittel auf und entwendeten aus diesen Waren im Wert von ca. 200 Euro. Anstatt die Lebensmittel zu verzehren, bewarfen sie unter anderem mit den Eiern geparkte Autos, Garagen und Zäune und schütteten den Honig über mehrere Autos. Zum Schluss wurde noch ein Auto durch ein geworfenes Honigglas beschädigt. Der Schaden am PKW beläuft sich auf ca. 500 Euro. Die Verursacher konnten schnell ermittelt werden und mussten sich im Beisein ihrer Eltern bei der PI Vils-Biburg erklären. Neben den strafrechtlichen Konsequenzen müssen sie selbstverständlich für den entstandenen Schaden aufkommen. Gestern Abend befuhr ein 40-jähriger Fahrzeuglenker aus Falkenberg mit seinem Auto die Kreisstraße von Mitterskirchen Richtung Hofau. In einem dortigen Waldstück kam der Fahrzeuglenker aus bislang unbekannter Ursache allein beteiligt nach rechts von der Fahrbahn ab. Das Auto prallte frontal gegen einen Baum. An dem PKW war ein wirtschaftlicher Totalschaden entstanden. Die Schadenshöhe wird auf einen niedrigen fünfstelligen Betrag beziffert. Der 40-Jährige wurde mit Verletzungen in ein umliegendes Krankenhaus verbracht. Heute Morgen wurde der Polizei Wasserburg ein lauter schussähnlicher Knall im Bereich des Marienplatzes mitgeteilt. Vor Ort wurde festgestellt, dass der Briefkasten einer ortsansässigen Anwaltskanzlei durch ein bislang unbekanntes Sprengmittel erheblich beschädigt worden war. Nach bisherigen Zeugenaussagen fuhr ein bislang unbekannter Mann mit einem Roller zum Brucktor, stellte dieses dort ab und begab sich zu Fuß zur Anwaltskanzlei. Und nach der Detonation kehrte er zum Roller zurück und fuhr stadtauswärts davon. Der Mann trug laut Beschreibung der Zeugen eine beige Hose, ein schwarzes Oberteil und möglicherweise einen bunten Helm. Die eingeleitete Fahndung verlief bisher ohne Erfolg. Zeugen, die den Vorfall beobachtet haben, werden gebeten, sich mit der Polizei in Wasserburg zu verständigen oder zusammenzuschließen. Wie der Polizeiinspektion Pfarrkirchen über Umwege bekannt wurde, ereignete sich in Pfarrkirchen ein Verkehrsunfall mit Personenschaden. Hierbei kam ein 64-jähriger Pfarrkirchner, deutscher Staatsangehörigkeit, allein beteiligt zu Sturz, als er mit seinem Fahrrad durch die Kreisstadt fuhr. Seine Verletzungen schätzte der Mann anfangs weniger schwer ein, sodass er sich nach Hause begab. Die Beamten erfuhren von dem Verkehrsunfall nur, weil der Verunfallte sein Mobiltelefon am Unfallort verloren hatte und dieses bei der Pfarrkirchner Polizei abgegeben wurde. Ferner informierte der gestürzte Fahrradfahrer am Folgetag den Rettungsdienst und wurde dann ins Krankenhaus zur weiteren Behandlung verbracht. Am Samstag befuhr ein 64-jähriger Oberpfälzer mit seinem Motorrad die B12 von München kommend in Richtung Simbach. Aufgrund des hohen Verkehrsaufkommens stockte kurz vor dem Grenzübergang der Verkehr. Der Motorradfahrer erkannte die Situation zu spät und stürzte ohne Fremdverschulden. Durch den Aufprall wurde er schwer verletzt und musste natürlich in ein Krankenhaus gebracht werden. Lebensbedrohliche Verletzungen waren es aber nicht. Ja, und während der Unfallaufnahme musste die B12 beidseitig für etwa eine halbe Stunde gesperrt werden. Neben dem Rettungsdienst war auch die Freiwillige Feuerwehr Kirchdorf am Inn vor Ort. Und das war der Polizeibericht vom heutigen Montag.

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War einiges sportlich geboten und wir schauen auf Fußball und die obersten drei Ligen, also sprich die Regionalliga Bayern, Bayernliga Süd und die Landesliga Südost. Alle Ergebnisse mit heimischer Beteiligung gibt's gleich hier im Mittagsmagazin aus Stadt und Land an diesem Montagmittag.

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1: Der Sport vom vergangenen Wochenende. Wir schauen auf die drei höchsten Amateurfußballligen. Beginnen in der Regionalliga Bayern die Spiele mit heimischer Beteiligung. Der SV Wacker Burghausen musste beim TSV Hauptstadt auswärts ran. Er kämpft sich einen Punkt 2:2. Mit viel Glück hätte es auch ein Auswärtssieg werden können, aber leider in der letzten Minute in der Nachspielzeit der Ausgleich für Hauptstadt. Besser gemacht hat es der TSA Buchbach beim Auswärtsspiel beim 1. FC Nürnberg 2 und die Rot-Weißen, die Buchbacher, gewinnen mit 2:0. Wir gehen in die Bayernliga Süd. Da gab es ein Spiel zwischen der Spielvereinigung Landshut und 1860 Rosenheim. Die teilen sich friedlich die Punkte 1:1, der Endstand. Ja, und der TSV Wasserburg holt den ersten Punkt in der Bayernliga Gruppe Süd als Aufsteiger gegen den SV Erlbach. Die beiden Mannschaften trennen sich in Wasserburg mit 2:2. Ja, Kirchhain-Schöring hatte keine Chance beim FC Gundelfingen und verliert mit 3:1. Wir gehen in die Landesliga Südost. Weiterhin Pechsträhne für den SSV Eckenfelden. Sie mussten auswärts ran beim FC Mosining und verlieren mit 1:0. Besser machten es die Eisenbahner vom ESV Freilassing. Die gewinnen gegen VfB Hallbergmoos-Goldach zu Hause mit 3:1. Und dann gibt es noch das Spiel des TSV Kastel. Die holen einen Auswärtssieg beim SV Planegg Krailing, gewinnen mit 2:1. Ja, und dann gibt es noch ein kurioses Spiel. Der momentane Tabellenführer Murnau, ja, fertigt Wacker München. Jetzt halten Sie sich fest, mit dem höchsten Sieg der Vereinsgeschichte ab, und zwar 13:4. Da hat der Stadionsprecher einiges zu jubeln gehabt bei diesem Spiel in der Landesliga Südost. Das Spiel vom SB Chiemgau Traunstein ist ausgefallen. Ja, soweit die Ergebnisse vom Wochenende in den höchsten Amateurligen im Fußball.
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Es gibt so schöne Sprichworte, da heißt dann immer wieder, na, jetzt hat jemand an dich gedacht, weil du Schluck aufbekommen hast. Dabei ist es nicht unbedingt der Grund, dass jemand anders an sie gedacht hat und deswegen haben sie Schluck aufgekriegt. Das hat eigentlich eine ganz einfache Begründung, warum man plötzlich Schluck aufkriegt und warum das passiert und was man dagegen tun kann. Das erfahren Sie gleich in wenigen Augenblicken hier im Mittagsmagazin aus Stadt und Land. Natürlich auch noch die Wirtschaftsinformationen und vieles mehr.

0: Schon gewusst?
1: Warum haben wir Schluckauf und wie werden wir ihn los?
2: Beim Schluckauf zieht sich das Zwerchfell plötzlich und unkontrolliert zusammen. Direkt danach schließt sich kurz die Stimmritze im Kehlkopf. Dabei entsteht das typische Hicks. Auslöser können schnelles Essen, Kohlensäure, ein voller Magen oder Aufregung sein. Meist hört der Schluckauf von allein auf. Kurz die Luft anzuhalten oder kaltes Wasser in kleinen Schlucken zu trinken kann helfen. Zuverlässig wirken diese Tricks aber nicht.

0: Wir kommen zu den Wirtschaftsinformationen, präsentiert von den Volks- und Raiffeisenbanken aus dem heimischen Bereich.
1: In Deutschland fehlen geschätzt rund 1 Million Wohnungen. Oft wird auf dem Land gebaut, dringender gebraucht wird bezahlbarer Wohnraum allerdings in den Städten, wo die Nachfrage viel höher ist als das Angebot. In den 7 Metropolen Berlin, Hamburg, München, Köln, Frankfurt, Stuttgart und Düsseldorf gingen die Mieten im zweiten Viertel des Jahres mit einem Anstieg von 1,5% zwar weniger stark nach oben als im bundesweiten Schnitt, sie bleiben aber auf hohem Niveau. Auch wer in den Städten eine Immobilie kaufen möchte, muss tiefer in die Tasche greifen. Katrin Müller, Nachrichtenredaktion.
0: Soweit die Wirtschaftsinformationen, präsentiert von den Volks- und Raiffeisenbanken aus dem heimischen Bereich.

Ja, das war der Mittag hier auf Radio ÖSW. Ich wünsche Ihnen jetzt wirklich noch einen schönen Tag heute Nachmittag. Der Polizeibericht, viele Veranstaltungstipps und viele interessante Themen, die Sie brauchen, um besser in den Feierabend zu starten. In diesem Sinne, machen Sie es gut. Servus, sagt der Föcki.

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1: Ich bin Joshua Heise. Bezeichnendes Bild. Der neue Verkehrsminister Bilger ist mit einer ICE-Panne in seine Sommerreise gestartet. Laut Rheinischer Post musste er auf dem Weg von Berlin nach Hamburg den Wagen wechseln, weil die Klimaanlage ausgefallen war. Der Wagen wurde daraufhin gesperrt. Bilger hatte zuvor angekündigt, die Boni von Bahnmanagern künftig an konkrete Ziele koppeln zu wollen, vor allem an Pünktlichkeit. Ausgerechnet jetzt in der Hauptferienzeit kommt Europas aktivster Vulkan, der Ätna, auf der italienischen Insel Sizilien nicht zur Ruhe. Wegen möglicher Gefahren für die Luftfahrt wurden alle Landungen auf dem nahegelegenen Flughafen Catania bis zum Nachmittag ausgesetzt. Claudia Wächter berichtet.
2: Auch Urlauber aus Deutschland brauchen heute Geduld.

0: Riesige Aschewolken behindern die Sicht immer wieder, spuckte Ätna, aber auch Lava und dicke Gesteinsbrocken. Es ist ein spektakuläres Naturschauspiel, das aber auch für Chaos sorgt. Im Moment herrscht wieder einmal die höchste Warnstufe Rot.
1: 64 Milliarden Euro. So viel wirtschaftlichen Schaden hat die Umgehung des Mindestlohns seit 2015 angerichtet. Allein 35 Milliarden Euro davon entfallen auf Beschäftigte, die nicht in voller Höhe ausgezahlt wurden, heißt es in einer Auswertung des Deutschen Gewerkschaftsbundes. Demnach bekamen rund 2 Millionen Angestellte im Schnitt 1,70 Euro bis 2,40 Euro weniger pro Stunde, als ihnen zusteht. Die finanziellen Folgen des Iran-Kriegs treffen einkommensschwache Haushalte und Rentner besonders stark. Laut IFO-Institut verlieren die 10% der ärmsten Haushalte dadurch bis zu 2,87% ihres verfügbaren Einkommens. Bei den einkommensstärksten Haushalten sind es nur 0,65%. UEFA, AFC und CONCACAF werfen FIFA-Präsident Infantino gemeinsam Täuschung vor. In einem offenen Brief fordern die drei Fußball-Kontinentalverbände einen Neuanfang an der Spitze des Weltverbandes. Hintergrund ist Infantinos inzwischen zurückgezogener Plan, Investoren an Turnieren zu beteiligen. Die Verbände sprechen von einem grundlegenden Vertrauensbruch.
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1: Noch scheint vielerorts die Sonne. Ab dem Nachmittag ziehen von Westen ein paar Schauer und Gewitter heran, inklusive sintflutartiger Regen, Hagel und Sturmböen. Die Höchstwerte liegen zwischen 29 und 35 Grad. Ab dem Abend wird's am Himmel aber wieder ruhiger und uns erwartet eine ruhige Nacht bei Temperaturen von 20 bis 12 Grad. Morgen am Alpenrand örtliche Schauer und Gewitter, sonst bleibt es bis Freitag hochsommerlich heiß mit viel Sonne.
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1: Ich bin Helen Martin. Der Deutsche Bauernverband befürchtet wegen Trockenheit und Hitze für dieses Jahr unterdurchschnittliche Ernten. Generalsekretärin Sabeth fordert deshalb von der Politik schnellere Hilfen für die Betriebe, damit sie sich besser an den Klimawandel anpassen können. Thomas Thonfeld berichtet.
2: Die Belastungen der Bauern seien vielfältig und teils existenzbedrohend, warnt die Generalsekretärin. Deshalb müsse der Staat mit Finanzspritzen helfen, unter anderem auch bei der Düngemittelversorgung. Außerdem müsse die Politik flexibler werden und zum Beispiel Innovationen bei Züchtungen ermöglichen. Ein weiteres Problem, der Wassermangel. Auch da sieht die Generalsekretärin die Politik am Zug.
1: Die Drohnenabwehreinheit der Bundeswehr wird aufgestockt. Das Innenministerium hat einen Bericht der Bild-Zeitung bestätigt, nachdem die Einheit auf 300 Kräfte anwachsen soll. Außerdem sind statt 4 jetzt 8 Standorte geplant. Hintergrund ist der Fund einer Sprengstoffdrohne am Flughafen Leipzig-Halle letzten Dienstag. Deutschland könnte laut Wirtschaftsministerin Reiche in Sachen KI Vorreiter werden, zumindest in einem bestimmten Bereich. Das Rennen um Sprachmodelle würden wir wohl nicht gewinnen, aber bei industrieller KI gäbe es gute Voraussetzungen, eine führende Rolle zu spielen, so die CDU-Politikerin. Industrielle KI soll Maschinen, Fabriken und Produktion intelligenter und damit auch effizienter machen. Eine falsche Wundheilerin hat eine Münchnerin um einen 5-stelligen Betrag betrogen. Sie hatte der 29-Jährigen jahrelang versprochen, Kontakt zu einem verstorbenen Angehörigen herstellen zu können,

0: und kassierte dafür regelmäßig Geld. Im Mai hat die Frau Anzeige erstattet. Die Polizei nahm die Betrügerin letzte Woche in München fest. Nach einem Termin beim Haftrichter sitzt sie jetzt im Gefängnis. 14 Jahre nach ihrem Tod bekommt Pop-Ikone Whitney Houston ihre eigene Barbie. Der Spielzeughersteller Mattel würdigt damit das außergewöhnliche Vermächtnis einer der einflussreichsten Künstlerinnen der Musikgeschichte, heißt es in einer Mitteilung. Zu Whitney Houstons größten Hits gehören I Will Always Love You oder I Wanna Dance With Somebody.
1: Das Wetter.
0: Jetzt am Nachmittag kommen von Westen ein paar Schauer und Gewitter, inklusive sintflutartigem Regen, Hagel und Sturmböen. Ansonsten bleibt es sonnig bei Höchstwerten zwischen 29 und 35 Grad. Ab dem Abend wird es am Himmel wieder ruhiger und uns erwartet eine oft klare Nacht bei Temperaturen von 20 bis 12 Grad. Morgen gibt es am Alpenrand örtliche Schauer und Gewitter, sonst bleibt es bis Freitag hochsommerlich heiß mit viel Sonne.
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1: Ich bin Helen Martin. Noch keine Woche ist es her, dass am Flughafen Leipzig-Halle ein Drohnenanschlag vereitelt werden konnte. Jetzt haben die Ermittler offenbar eine heiße Spur. Laut Medienberichten konnte eine DNA-Spur an dem Fluggerät gesichert werden, an dem der Sprengstoff befestigt war. Der Sprengsatz sollte demnach eine ukrainische Frachtmaschine in die Luft jagen. Dieselbe DNA soll mit der vom Brandanschlag im Juli 2024 am DHL-Logistikzentrum in Leipzig übereinstimmen. Gianni Infantino steht als FIFA-Präsident massiv in der Kritik. Und die Dachverbände von Europa, Asien, Nord- und Mittelamerika sowie der Karibik machen weiter Druck. In einem offenen Brief werfen sie Infantino Täuschung vor. Thomas Thonfeld berichtet.
2: Die FIFA habe versucht, Infantinos gescheiterte Investorenpläne im Nachhinein als Verfahrensfehler darzustellen. Aber dass der Vorschlag an sich grundfalsch war, das werde nicht eingeräumt. Der Brief der drei Verbände um UEFA-Präsident Schifferin endet mit einem Appell, für eine Führung einzustehen, die dem Fußball dient, statt ihn beherrschen zu wollen. Und das bedeutet nichts anderes als, Infantino muss weg.
1: Der Rhein führt aktuell nur wenig Wasser und das wiederum erschwert den Gütertransport auf dem Fluss. Um für Entlastung zu sorgen, haben mehrere Bundesländer das Sonntagsfahrverbot für LKWs gelockert. Der Logistikverband BGL dämpft jetzt aber die Erwartungen. Zusätzliche Kapazitäten würde das Ganze nicht bringen. Die gesetzlichen Lenk- und Ruhezeiten müssten trotzdem voll eingehalten werden. Sie lassen sich nur anders über die Woche verteilen. Der aktivste Vulkan Europas, der Ätna auf Sizilien, spuckt weiter Asche und Lava aus. Urlauber am Flughafen in Catania brauchen also weiter viel Geduld. Auch heute verspäten sich Flüge oder fallen ganz aus. Urlauber müssen deshalb auf den Flughafen der Inselhauptstadt Palermo oder den Zug ausweichen. Aktuell gilt die höchste Warnstufe rot. Harry Potter-Fans haben erreicht, dass ein rund 500 Millionen Euro teures Stromkabel zwischen Großbritannien und Irland nicht durch das berühmte Grab vom Hauselfen Dobby führt. Das Kabel sollte direkt durch den Strandbereich in Wales führen, wo Potter-Fans seit Jahren zum Grab der Fantasiefigur pilgern.
3: Und hier die Themen der Lokalnachrichten um halb. Burghausen, Freibad knackt die 100.000er-Marke. Erfolgreicher Berufsstart in der Land- und Hauswirtschaft.

0: Geldstrafe nach erfundener Vergewaltigung, kostenfreie Open-Air-Highlights vor dem Forum Altötting und Ergebnisse vom Fußball und eine Personalentscheidung im Eishockey. Mehr zu diesen Themen um halb.
1: Das Wetter.
2: Jetzt am Nachmittag kommen von Westen ein paar Schauer und Gewitter, inklusive sintflutartigem Regen, Hagel und Sturmböen. Ansonsten bleibt es sonnig bei Höchstwerten zwischen 29 und 35 Grad. Ab dem Abend wird es am Himmel wieder ruhiger und uns erwartet eine oft klare Nacht bei Temperaturen von 20 bis 12 Grad. Morgen gibt es am Alpenrand örtliche Schauer und Gewitter, sonst bleibt es bis Freitag hochsommerlich heiß mit viel Sonne.
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3: Eine neue Woche, ein schöner Montagnachmittag in diesem Sommer 2026. Ich bin Raphael Stenger und darf Sie in den nächsten drei Stunden durch das Programm von Radio ISW begleiten. Ich hoffe, Sie haben ein bisschen Zeit, nebenbei Radio zu hören und diesen Nachmittag zu genießen. Viel Spaß!

0: Was war los gestern Nacht?
1: Ein schöner heißer Sommernachmittag hier auf Radio ISW. Die entsprechende Musik und jetzt wollen wir natürlich wissen, wie es in dieser Woche weitergeht mit dem Wetter. Beklagen brauchen sich die Urlauber und Ferienkinder nicht. Es ist sonnig und warm bis heiß. Dafür fehlt aber Regen, der in manchen Regionen dringend benötigt wird. Wer bekommt in dieser Woche welches Wetter und was macht der weitere Trend für den August? Kai Zorn aus der Wetterredaktion weiß da mehr. Hallo Kai.
2: Grüß dich.
1: Wie es heute für den Rest des Nachmittags wird, das haben wir ja schon in den Nachrichten bzw. im Anschluss an die Nachrichten gehört. Aber wie geht es ab morgen weiter, Kai? Schön?
2: Ja, geht es. Die ganze Woche über, von Dienstag bis Freitag, scheint die Sonne. Es sind mal ein paar dünne hohe Wolken unterwegs, dann ein paar Quellwolken. Über den Alpen bilden sich vereinzelte Hitzegewitter. Ansonsten ist es eine sehr sonnige Woche, eine richtige Urlaubswoche daheim, aber wieder mit großer Hitze. Die Nachmittagswerte liegen im groben Schnitt zwischen 30 und 36 Grad. Dazu frischt phasenweise der Ostwind auf. In den Gebieten, wo es bisher noch grün war, wird es auch noch trockener werden. Und in den Gebieten, wo wir bisher keinen Regen hatten, wird die Dürre bzw. die Trockenheit noch schlimmer werden.
1: Hält das sonnig heiße Wetter am Wochenende auch noch an?
2: Teils, teils. Ein paar Modellberechnungen sagen ja, es bleibt heiß, allerdings mit ersten Schauern und Gewittern. Und dann gibt es auch andere Berechnungen, die würden am Samstag eine Schauer- und Gewitterfront über uns hinwegziehen lassen. Am Sonntag mit weiteren Schauern in der Folge. Und die Temperaturen gingen erst auf so unter 35 und dann auf unter 30 Grad zurück. Das ist noch nicht ganz sicher.
1: Was macht der weitere Trend? Sonnenschein oder Regen?
2: Beides. Es geht so hin und her, wobei die Wechselhaftigkeit wohl ab der nächsten Woche deutlich zunehmen wird. Und es sind auch ab und zu mal Phasen dabei, die recht kühl werden, mit unter 25, teils nur mit um die 20 Grad, mal mit mehr, mal mit weniger Regen, besonders im Süden, und dann wieder mit längeren sonnigen Phasen. Es ist ein Beginn der möglichen Änderung der Wetterlage, aber noch nicht das Ende der großen Trockenheit.
1: Naja, ein bisschen Abkühlung tut dir mal gut. Vielen Dank, Kai.
2: Nicht zu danken. Schöne Woche.

0: Im ISW-Nachmittag wird's jetzt sportlich. Sie kennen ja sicherlich das Tor des Monats. Ist ja schon seit Jahrzehnten in der Sportschau der ARD zu sehen. Und da kommen dann große Namen vor. Gerade nach einer Fußball-Weltmeisterschaft ist das wieder der Fall. Zum Beispiel hört man da bei der Vorstellung der besten 5 Tore meistens nur Spielernamen wie Messi, Harry Kane und so weiter. Aber wenn plötzlich ein Name auftaucht eines international völlig unbekannten Spielers aus der Regionalliga in Bayern und dann auch noch aus der Region, dann spitzt man plötzlich die Ohren und freut sich natürlich für einen Fußballer, der bei diesem großen internationalen Wettbewerb dabei sein darf. Samet Bahar vom TSV Buchbach ist nämlich unter den besten 5 Spielern, die im Monat Juli Traumtore schossen. Der Kollege Kai Friedrich hat am vergangenen Samstag gleich Samet Bahar angerufen und ihn gefragt, wie er erfuhr, dass er für das Tor des Monats nominiert wurde.
1: Gestern vorm Spiel auf dem Weg nach Nürnberg habe ich einen kurzen Anruf bekommen vom BFV und da wurde es mir schon mitgeteilt, ja.
2: Was sagen die Teamkameraden, was sagst du selber? Da ist man ein bisschen überrascht oder sagst du, ja, das ist völlig zu Recht?
1: Zu Recht, das will ich jetzt nicht sagen, überrascht natürlich. Also wir haben uns gestern alle gefreut. Ist ja auch irgendwo schön, irgendwo auch lustig, dass wir da, dass ich daneben, ich glaube Harry Kane, Messi ja. Und sowas mit dabei, ne?
2: Ja, die kennt ja keiner. Dich kennt man ja, aber den Messi und den Kane, gut. Dann hast du noch einen Johnny Burkhardt von Eintracht Frankfurt, dann noch einen Spieler von Kap Verde, den Cabral. Und wir drücken dir wirklich die Daumen. Bis Ende August kann man abstimmen für das Tor des Monats, Tor Nummer 4. Also das bitte vormerken. Wie war das am 31. Juli? Also das war das 1-0, dritte Minute, da war ein Einwurf auf Seiten eines Spielers des TSV Buchwald, das war ja ein richtiger Schleuder-Keulen-Einwurf, dann Kopfball eines Spielers VfB Eichstätt und dann kam dein Auftritt.
1: Ja, das war purer Instinkt und es ist so schnell gegangen, dass ich gar nicht mehr nach dem Tor wusste, ich selber nicht, was habe ich jetzt gemacht? Also das war selber für mich überrascht. Gelingt mir ja nicht alle Tage, um ehrlich zu sein. Ich bin jetzt nicht bekannt für solche Tore. Deswegen umso mehr freut es mich ja, dass es ja irgendwie mir abgerutscht ist.
2: Ja, aber der ist schön abgerutscht. Also es war ein richtiger Seitfallzieher oder war es ein Fallrückzieher? Oder wie würdest du das beschreiben?
1: Boah, eine Mischung, glaube ich. Das habe ich früher auf dem Bolzplatz oft gemacht, tatsächlich. Dafür war ich bekannt auch früher, aber das habe ich jahrelang nicht mehr machen können, natürlich, im Fußball. Jetzt ist es mir so... Als ja seitvoll verrückt, ja, so eine Mischung war das, glaube ich.
2: Du spielst defensives Mittelfeld, rechter Verteidiger, stimmt das? Ist das so korrekt oder
1: richtig.
2: Oder spielst du ja. Da, wo der Trainer dich hinstellt?
1: Auch. Auch Jochen Thomas, nee, schon eher rechter Verteidiger, defensives Mittelfeld.
2: Ja, das sind immer so Floskeln, gell? Da, wo der Trainer mich hinstellt. Der neue Trainer, was macht er für einen Eindruck auf die Mannschaft? Wie seid ihr zufrieden mit ihm? Ihr habt jetzt 7 Punkte, seid Zweiter in der Tabelle, ist ja Wahnsinn.
1: Ja, überragend damit, muss ich sagen. Er ist sehr engagiert, ist ja noch relativ jung. Also für ihn ist ja dieses Niveau oder die Liga ja natürlich auch noch neu. Aber er nimmt uns damit alle ins Boot und die Führungsspieler, wir helfen ihnen alle und er macht das extrem gut, weil er sehr, sehr engagiert ist und extrem viel Power mitnimmt. Und diese Power, ja, die haben wir jetzt gebraucht nochmal.
2: Samet, ganz kurz noch was du sagen kannst, was du sagen willst. Privat bist du schon vergeben, hast du Kinder, bist du verheiratet, kann man das sagen oder ist das ganz privat?
1: Da mache ich kein Ding draus. Ich bin wirklich verheiratet, habe 2 Töchter, 5 und 2 Jahre alt. Also
2: in festen Händen.
1: Und auch feste Hände, ja, richtig.
2: Okay. Samet, wir drücken dir alle Daumen. Tor Nummer 4. Bis Ende August bitte abstimmen zum Tor des Monats für die ARD Sportschau. Es ist dabei Samet Bahar vom TSV Buchbach.

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1: Mit Ralf Stenger, grüß Gott. Vorgestern Nachmittag hat sich auf der Staatsstraße bei Burgkirchen an der Alz ein Verkehrsunfall ereignet. Ein Autofahrer aus Bremen war mit seiner Familie auf dem Heimweg aus dem Urlaub. Beim Linksabbiegen nahe Rehdorf übersah er einen herannahenden Wagen. Beide Fahrzeuge stießen zusammen. Durch die Wucht des Aufpralls überschlug sich das vorfahrtsberechtigte Auto. Der Fahrer und seine Beifahrerin aus München erlitten dabei leichte Verletzungen. Der Rettungsdienst brachte beide in ein nahegelegenes Krankenhaus. Die Familie im Wagen des Unfallverursachers blieb unverletzt. An den Autos entstand ein Sachschaden im hohen fünfstelligen Bereich. Die Feuerwehr sicherte die Unfallstelle ab und veranlasste das Abschleppen der nicht mehr fahrbereiten Fahrzeuge. Nach knapp 20 Jahren zieht die Gemeinde Garching die Gebühren für den Friedhof wieder an. Grund ist ein jahrelanges Defizit, das der Kommunale Prüfungsverband kritisierte. Der Gemeinderat beschloss die Erhöhung einstimmig zum 1. Januar nächsten Jahres. Ein Einzelgrab kostet künftig 78 Euro statt bisher 55 Euro pro Jahr. Für ein Urnengrab werden 67 Euro fällig. Die Gemeinde deckt damit weiterhin nur einen Teil der Kosten ab. Bereits bezahlte Grabnutzungen ändern sich nicht. Die neuen Preise gelten erst bei Neuerwerb oder Verlängerung. Die Telekom startet Ende August den Glasfaserausbau in der Gemeinde Heldenstein. Vom schnellen Netz profitieren der Hauptort sowie die Ortsteile Weidenbach, Axenbach, Ornau, Söllasthast, Niederheldenstein, Kirchbrunn, Kühlhamm, Hartig, Friesenham, Haigerloh, Scharn und Glatzberg. Rund 1.420 Haushalte und Gewerbe erhalten Zugang zu Übertragungsraten von bis zu 1.000 Megabit pro Sekunde. Dank staatlicher Förderung ist der Hausanschluss für Eigentümer kostenlos, sofern diese rechtzeitig zustimmen. Das Altöttinger Rathaus präsentiert diesen Monat eine kostenlose Ausstellung über Erfinderinnen und Pionierinnen der Automobilgeschichte. Die Schau beleuchtet die oft übersehenen Beiträge von Frauen zur Entwicklung und Geschichte eines Kraftfahrzeugs. Interessierte können die Ausstellung im Rathaus während der regulären Öffnungszeiten besuchen. Der Eintritt ist frei. In Kassel drohen nach aktuellen Messungen schärfere Radarkontrollen. In der Feuchterstraße hielten sich knapp 40% der Autofahrer nicht an Tempo 50. Spitzenreiter wurden innerorts mit über 100 Stundenkilometern gemessen. Bürgermeister und Gemeinderat prüfen nun umgehende Gegenmaßnahmen. In den übrigen gemessenen Straßen hielten sich die Verkehrsteilnehmer weitgehend an die Vorfahrts- und Tempolimits.
2: Das Wetter.
3: Jetzt am Nachmittag kommen von Westen ein paar Schauer und Gewitter, inklusive sintflutartigem Regen, Hagel und Sturmböen. Ansonsten bleibt es sonnig bei Höchstwerten zwischen 29 und 35 Grad. Ab dem Abend wird es am Himmel wieder ruhiger und uns erwartet eine oft klare Nacht bei Temperaturen von 20 bis 12 Grad. Morgen gibt es am Alpenrand örtliche Schauer und Gewitter, sonst bleibt es bis Freitag hochsommerlich heiß mit viel Sonne.

0: Ein lauter Detonationsknall hat heute früh die Anwohner am Wasserburger Marienplatz aufgeschreckt. Grund dafür war eine gezielte Explosion. Ein Unbekannter hat den Briefkasten einer Anwaltskanzlei komplett verwüstet. Der Täter flüchtete auf einem Roller. Er trug eine beige Hose, ein schwarzes Oberteil und einen bunten Helm. Hinweise auf den explosiven Boten nimmt die Polizei Wasserburg entgegen. Weitere Meldungen gibt es auch im ISW-Polizeibericht nach 17 Uhr.
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0: Radio ISW am Montagnachmittag. Lieben Sie Blasmusik? Packen Sie Ihre Liebsten ein und genießen Sie fantastische Blasmusik in stimmungsvoller Kulisse. Sepp Eibelsgruber bringt am kommenden Sonntag seine nächste Blechbläsergeneration auf die Bühne und sorgt für eine wunderbare Abendserenade. Der Eintritt ist sogar komplett frei. Und sollte der Wettergott doch nicht mitspielen, wird das Spektakel einfach nach drinnen verlegt. Diesen Sonntag um 19 Uhr im Pfarrgarten an der St. Veiter Kirche.
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1: Ich bin Helen Martin. Geschubst, bespuckt oder auch Griffe ins Gesicht. Solche Szenen gehören für Zugbegleiterinnen und Zugbegleiter auch im Regionalverkehr immer häufiger zum Arbeitsalltag. Die Zahl der Übergriffe dort ist in der ersten Hälfte des Jahres angestiegen. Laut der DB Regio wurden fast 1000 Vorfälle registriert, 14% mehr als im Vorjahreszeitraum. Die Bahn verspricht mehr Sicherheit für das Personal, unter anderem mit Bodycams, die künftig nicht nur filmen, sondern auch den Ton aufzeichnen. Offenbar gibt es eine neue Spur rund um den Drohnenvorfall am Flughafen Leipzig-Halle. Laut Medienberichten wurde eine DNA-Übereinstimmung auf der mit Sprengstoff beladenen Drohne gefunden. Demnach soll die Spur mit der vom Brandanschlag vom Juli 2024 am DHL-Logistikzentrum in Leipzig übereinstimmen. Damals hatte es eine ganze Brandsatzserie gegeben. Die Ermittler hatten insgesamt 22 Verdächtige mit mutmaßlichen Verbindungen nach Russland identifiziert. Rund 29.000 Kinder unter 15 Jahren waren letztes Jahr in Verkehrsunfälle verwickelt. Laut dem Statistischen Bundesamt waren das 7% mehr als im Jahr davor. Claudia Wächter berichtet.
2: Es sind alarmierende Zahlen. Alle 18 Minuten wurde im Durchschnitt bei uns ein Kind auf der Straße verletzt oder sogar getötet. Meistens waren die Kids auf dem Fahrrad unterwegs, oft aber auch zu Fuß oder sie saßen im Auto. Und genau dort, also im PKW, starben auch die allermeisten Kinder bei Unfällen. Laut Statistik ist aber auch der Weg zur Schule morgens ein großes Risiko.
1: Immer mehr Menschen schaffen sich privat E-Scooter an, Leihroller werden dagegen weniger genutzt. Das zeigen Daten eines Versicherungsverbandes. Letztes Jahr waren knapp 1,7 Millionen E-Scooter versichert. Das sind mehr als doppelt so viele wie noch 2022. Mit privaten Rollern kommt es demnach seltener zu Unfällen, da Fahrer und Fahrerinnen oft mehr Fahrpraxis haben und seltener auf Gehwegen unterwegs sind. Harry Kane ist nicht nur der Torschützenkönig der Fußball-Bundesliga, sondern er bekommt jetzt auch den goldenen Schuh für den besten Torjäger in Europa und das zum zweiten Mal nach 2024. Kane liegt in der Wertung vor dem Norweger Erling Haaland und Kylian Mbappé aus Frankreich.
3: Und damit zu den Themen um halb schwerer Zusammenstoß nach Vorfahrtsfehler. Garching erhöht Friedhofsgebühren ab 2027, Glasfaserausbau in der Gemeinde Heldenstein, Ausstellung über Frauen in der Automobilgeschichte im Rathaus und Geschwindigkeitskontrollen in Kastel. Mehr zu diesen Themen in unseren Lokalnachrichten um halb.
0: Das Wetter.
1: Der Feierabend startet im Westen teils mit Schauern und Gewittern. Der Nachmittag zeigt sich da nämlich stürmisch, teilweise auch mit Hagel. Die Temperaturen sind ansonsten wieder sommerlich. 29 bis 35 Grad sind drin. Am Abend beruhigt sich das Wetter dann aber auch direkt wieder. Die Nacht wird meist klar mit 20 bis 12 Grad. Schauer gibt es dann morgen nur noch vereinzelt am Alpenrand. Ansonsten gilt bis Freitag vor allem eins: Sonne, Sonne und noch mehr Sonne.

Das ist die zweite Stunde im ISW-Nachmittag. Ich bin Raphael Stenger und freue mich, Ihnen gleich in wenigen Augenblicken einen Tageshit zu liefern, der aus der Zeit der Neuen Deutschen Welle kommt, ein Riesenhit aus dem Jahr 1983 gewesen ist. Und wenn Sie ihn auch hören wollen, dann bleiben Sie einfach dran. Bis gleich. 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

0: Der ISW-Nachmittag jetzt mit einem Song aus vergangenen Zeiten. Sehr cool und eher Punk. Das war Annette Humpe zu Beginn ihrer Karriere als Sängerin der Band Ideal. Dass sie auch richtig albern sein kann, das hat sie 1983 bewiesen. Da hat sie mit dem österreichischen Comedy-Duo Tauchen Prokopets ein Lied aufgenommen. Und das hat bestens geklappt. Der Song ist unter dem Projektnamen DÖF erschienen, kurz für Deutsch-Österreichische Freundschaft. Und heute vor 43 Jahren hat es das Lied als einer der großen Hits der neuen deutschen Welle bis auf Platz 1 unserer Charts geschafft. Kodo, Düse im Sauseschritt.
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1: Mit Ralf Stenger, grüß Gott. Vorgestern Nachmittag hat sich auf der Staatsstraße bei Burgkirchen an der Alz ein Verkehrsunfall ereignet. Ein Autofahrer aus Bremen war mit seiner Familie auf dem Heimweg aus dem Urlaub. Beim Linksabbiegen nahe Rehdorf übersah er einen herannahenden Wagen. Beide Fahrzeuge stießen zusammen, durch die Wucht des Aufpralls überschlug sich das vorfahrtsberechtigte Auto. Der Fahrer und seine Beifahrerin aus München erlitten dabei leichte Verletzungen. Der Rettungsdienst brachte beide in ein nahegelegenes Krankenhaus. Die Familie im Wagen des Unfallverursachers blieb unverletzt. An den Autos entstand ein Sachschaden im hohen fünfstelligen Bereich. Die Feuerwehr sicherte die Unfallstelle ab und veranlasste das Abschleppen der nicht mehr fahrbereiten Fahrzeuge. Nach knapp 20 Jahren zieht die Gemeinde Garching die Gebühren für den Friedhof wieder an. Grund ist ein jahrelanges Defizit, das der Kommunale Prüfungsverband kritisierte. Der Gemeinderat beschloss die Erhöhung einstimmig zum 1. Januar nächsten Jahres. Ein Einzelgrab kostet künftig 78 Euro statt bisher 55 Euro pro Jahr. Für ein Urnengrab werden 67 Euro fällig. Die Gemeinde deckt damit weiterhin nur einen Teil der Kosten ab. Bereits bezahlte Grabnutzungen ändern sich nicht. Die neuen Preise gelten erst bei Neuerwerb oder Verlängerung. Die Telekom startet Ende August den Glasfaserausbau in der Gemeinde Heldenstein. Vom schnellen Netz profitieren der Hauptort sowie die Ortsteile Weidenbach, Axenbach, Ornau, Söllasthast, Niederheldenstein, Kirchbrunn, Kühlhamm, Hartig, Friesenham, Haigerloh, Scharn und Glatzberg. Rund 1.420 Haushalte und Gewerbe erhalten Zugang zu Übertragungsraten von bis zu 1.000 Megabit pro Sekunde. Dank staatlicher Förderung ist der Hausanschluss für Eigentümer kostenlos, sofern diese rechtzeitig zustimmen. Das Altöttinger Rathaus präsentiert diesen Monat eine kostenlose Ausstellung über Erfinderinnen und Pionierinnen der Automobilgeschichte. Die Schau beleuchtet die oft übersehenen Beiträge von Frauen zur Entwicklung und Geschichte eines Kraftfahrzeugs. Interessierte können die Ausstellung im Rathaus während der regulären Öffnungszeiten besuchen. Der Eintritt ist frei. In Kastel drohen nach aktuellen Messungen schärfere Radarkontrollen. In der Feuchterstraße hielten sich knapp 40% der Autofahrer nicht an Tempo 50. Spitzenreiter wurden innerorts mit über 100 Stundenkilometern gemessen. Bürgermeister und Gemeinderat prüfen nun umgehende Gegenmaßnahmen. In den übrigen gemessenen Straßen hielten sich die Verkehrsteilnehmer weitgehend an die Vorfahrts- und Tempolimits.
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3: Der Feierabend startet im Westen teils mit Schauern und Gewittern. Der Nachmittag zeigt sich da nämlich stürmisch, teilweise auch mit Hagel. Die Temperaturen sind ansonsten wieder sommerlich, 29 bis 35 Grad sind drin. Am Abend beruhigt sich das Wetter dann aber auch direkt wieder. Die Nacht wird meist klar mit 20 bis 12 Grad. Schauer gibt's dann morgen nur noch vereinzelt am Alpenrand. Ansonsten gilt bis Freitag vor allem eins: Sonne, Sonne und noch mehr Sonne.
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0: 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Der ISW-Nachmittag heute an diesem Montag. Hände schütteln oder verbeugen? Oder vielleicht doch lieber Wangenküsschen? Begrüßungsrituale können ganz schön kompliziert sein. Vor allem, wenn sie von Region zu Region anders sein können. Deswegen hier ein paar skurrile Tipps, wie sich Leute in verschiedenen Ländern Hallo sagen.
1: Böse Zungen.
2: Zur Begrüßung einfach mal die Zunge rausstrecken. In der chinesischen Region Tibet ist das ganz normal. Die Menschen dort glauben nämlich, dass jeder, der vom Teufel besessen ist, eine schwarze Zunge hat. Mit der rosa Zunge zeigen die Menschen, dass sie zu den Guten gehören.
1: Fremde Hände.
2: Auf den polynesischen Inseln im Südpazifik werden die Hände nicht geschüttelt, sondern vom Gegenüber gefasst und damit wird dann über das eigene Gesicht gestreichelt.
1: Echte Soulmates.
2: Köpfe zusammen und Stirn und Nase aufeinanderlegen. So innig begrüßen sich die Maori in Neuseeland. Das indigene Volk tauscht damit symbolisch den Atem des Lebens aus und bringt die Seelen miteinander in Berührung.
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Sommermusik hier auf Radio ISW. Wie wär's denn mit einem kulinarischen Ausflug nach Kiefering? Der VDK-Stammtisch Mühldorf lädt alle Mitglieder und Interessierten zu einer gemütlichen Landpartie ein. Ziel ist das Gasthaus Kreuzpointner, wo schmackhafte Dampfnudeln auf die Teilnehmer warten. Wer Lust auf gute Gesellschaft und süße Speisen hat, fährt einfach gemeinsam mit der Gruppe los. Eine telefonische Reservierung vorab ist unbedingt notwendig. Die Fahrt zum Dampfnudelnessen startet morgen um 14 Uhr am Mühldorfer Volksfestplatz. Anmeldungen nimmt Erich Wimmer unter den Nummern 08631 2798 oder 0179 29639399 entgegen.

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2: Gleich nach den 17 Uhr Nachrichten haben wir für Sie die dritte Stunde ISW Nachmittag mit dem Polizeibericht, einigen interessanten Beiträgen und natürlich auch der Flohmarkt-Zusammenfassung. Bleiben Sie dran!

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1: Ich bin Helen Martin. Ladendiebe und Diebinnen sollen es in Deutschland künftig schwerer haben. Das fordern der Deutsche Handelsverband und die Polizeigewerkschaft. Ihr Vorschlag: offene Videoüberwachung, Anwaltschaften, die sich explizit auf Diebstahlsbanden konzentrieren und mehr Rechtssicherheit für Kameras im Handel. Ladendiebstahl kostet den Einzelhandel pro Jahr rund 3 Milliarden Euro, ein Höchstwert. Die Drohnenabwehreinheit der Bundespolizei soll deutlich größer aufgestockt werden als bisher geplant. Nach der Entdeckung einer Sprengstoffdrohne am Flughafen Leipzig-Halle sollen 300 zusätzliche Spezialkräfte eingesetzt werden. Zudem soll es 8 statt 4 Standorte geben. Eine notwendige Maßnahme, wie Bundesverkehrsminister Bilger im ZDF betonte.
2: Es gibt eine neue Dimension und es gibt eine Weiterentwicklung auch der Technik derjenigen, die angreifen. Und deswegen müssen wir auch noch schneller werden, darauf zu reagieren.
1: Die Sprengstoffdrohne soll am Dienstag einem Bericht zufolge gezielt gegen eine ukrainische Frachtmaschine geflogen sein. Bundesfinanzminister Klingbeil wollte höhere Steuern von Vereinen verlangen, doch nachdem es dafür viel Kritik gab, gibt der SPD-Chef diesen Plan auf. Die entsprechende Passage soll laut Klingbeil aus dem Gesetzentwurf gestrichen werden. Er sagt, es sei ihm nicht um kleine Vereine gegangen, sondern um Wirtschaftsvereine und Verbände. Ursprünglich wollte Klingbeil, dass für steuerpflichtige Vereine statt eines Freibetrags von 5.000 Euro nur eine Freigrenze von 1.000 Euro gilt. Gedenkstätten, in denen die Zeit des Nationalsozialismus und der SED-Diktatur aufgearbeitet werden, sollen mehr Geld erhalten. Kulturstaatsminister Weimar sprach von zusätzlichen 10 Millionen Euro. Die Begründung: in einer Zeit, in der Desinformation und Geschichtsverfälschung zunehmen würden, brauche es starke Erinnerungsorte. Das Geld soll auch genutzt werden, um die Gedenkstätten sowie die Beschäftigten besser zu schützen. Mit Rauch an Bord hat zum zweiten Mal in 2 Wochen eine Maschine der Lufthansa-Tochter Swiss außerplanmäßig landen müssen. Die Maschine sollte von Zürich nach Boston fliegen, musste aber in Dublin landen, weil eine Powerbank an Bord Rauch verursacht hatte. Seit Januar dürfen Powerbanks in allen Airlines der Lufthansa-Gruppe an Bord nicht mehr benutzt oder geladen werden.
3: Und damit zu den Themen: um halb schwerer Zusammenstoß nach Vorfahrtsfehler. Garching erhöht Friedhofsgebühren ab 2027. Glasfaserausbau in der Gemeinde Heldenstein, Ausstellung über Frauen in der Automobilgeschichte im Rathaus und Geschwindigkeitskontrollen in Kassel. Mehr zu diesen Themen in unseren Lokalnachrichten um halb.
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1: Der Feierabend startet im Westen teils mit Schauern und Gewittern. Der Nachmittag zeigt sich da nämlich stürmisch, teilweise auch mit Hagel. Die Temperaturen sind ansonsten wieder sommerlich. 29 bis 35 Grad sind drin. Am Abend beruhigt sich das Wetter dann aber auch direkt wieder. Die Nacht wird meist klar mit 20 bis 12 Grad. Schauer gibt's dann morgen nur noch vereinzelt am Alpenrand. Ansonsten gilt bis Freitag vor allem eins: Sonne, Sonne und noch mehr Sonne.
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4: Schön, dass Sie noch mit dabei sind. Ich bin Raphael Stenger und weiterhin für Sie am Mischpult. Gleich der ISW-Polizeibericht und weiterhin gute Unterhaltung.

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1: Vom heutigen Montag, ja am Samstag gegen 22 Uhr, befuhr ein 53-jähriger Mann aus dem Landkreis Altötting mit seinem Pedelec den Radweg von Edelham. Ebenfalls befuhr auch ein 14-jähriger Jugendlicher aus dem Landkreis Altötting den Radweg mit einem unbeleuchteten City-Scooter. Der 53-Jährige übersah diesen und es kam zum Zusammenstoß der beiden Fahrzeuge. Wenig später führten Beamten der Polizeiinspektion Burghausen einen freiwillig durchgeführten Alkotest durch. Dieser ergab, dass der 53-Jährige alkoholisiert war. Daraufhin wurde eine Blutentnahme veranlasst. Verletzt wurde zum Glück niemand. Bereits am Freitagvormittag waren eine 62-Jährige und eine 22-Jährige aus dem Altöttinger Landkreis mit ihrem Hund in Schützing im Wald spazieren. Hierbei konnten sie Brandgeruch wahrnehmen. Unweit des Weges stellten sie im Unterholz einen noch glühenden Rest eines brennenden Astes fest. Die verständigte Freiwillige Feuerwehr aus Marktl, die mit 28 Einsatzkräften und 4 Einsatzfahrzeugen ausrückte, konnte in ca. 10 Meter Entfernung von den Glutnestern einen Baum feststellen, welcher vor kurzem von einem Blitz getroffen wurde. Auch am Freitag suchten 3 Kinder aus dem Gemeindebereich Felden an der Vils 2 öffentlich zugängliche Verkaufsräume für Lebensmittel auf und entwendeten aus diesen Waren im Wert von ca. 200 Euro. Anstatt die Lebensmittel zu verzehren, bewarfen sie unter anderem mit den Eiern geparkte Autos, Garagen und Zäune und schütteten den Honig über mehrere Autos. Zum Schluss wurde noch ein Auto durch ein geworfenes Honigglas beschädigt. Der Schaden am PKW beläuft sich auf ca. 500 Euro. Die Verursacher konnten schnell ermittelt werden und mussten sich im Beisein ihrer Eltern bei der PI Vilsbiburg erklären. Neben den strafrechtlichen Konsequenzen müssen sie selbstverständlich für den entstandenen Schaden aufkommen. Gestern Abend befuhr ein 40-jähriger Fahrzeuglenker aus Falkenberg mit seinem Auto die Kreisstraße von Mitterskirchen Richtung HV. In einem dortigen Waldstück kam der Fahrzeuglenker aus bislang unbekannter Ursache allein beteiligt nach rechts von der Fahrbahn ab. Das Auto prallte frontal gegen einen Baum. An dem PKW war ein wirtschaftlicher Totalschaden entstanden. Die Schadenshöhe wird auf einen niedrigen fünfstelligen Betrag beziffert. Der 40-Jährige wurde mit Verletzungen in ein umliegendes Krankenhaus verbracht. Heute Morgen wurde der Polizei Wasserburg ein lauter schussähnlicher Knall im Bereich des Marienplatzes mitgeteilt. Vor Ort wurde festgestellt, dass der Briefkasten einer ortsansässigen Anwaltskanzlei durch ein bislang unbekanntes Sprengmittel erheblich beschädigt worden war. Nach bisherigen Zeugenaussagen fuhr ein bislang unbekannter Mann mit einem Roller zum Brucktor, stellte dieses dort ab und begab sich zu Fuß zur Anwaltskanzlei und nach der Detonation kehrte er zum Roller zurück und fuhr stadtauswärts davon. Der Mann trug laut Beschreibung der Zeugen eine beige Hose, ein schwarzes Oberteil und möglicherweise einen bunten Helm. Die eingeleitete Fahndung verlief bisher ohne Erfolg. Zeugen, die den Vorfall beobachtet haben, werden gebeten, sich mit der Polizei in Wasserburg zu verständigen oder zusammenzuschließen. Wie der Polizeiinspektion Pfarrkirchen über Umwege bekannt wurde, ereignete sich in Pfarrkirchen ein Verkehrsunfall mit Personenschaden. Hierbei kam ein 64-jähriger Pfarrkirchner, deutscher Staatsangehörigkeit, allein beteiligt zu Sturz, als er mit seinem Fahrrad durch die Kreisstadt fuhr. Seine Verletzungen schätzte der Mann anfangs weniger schwer ein, sodass er sich nach Hause begab. Die Beamten erfuhren von dem Verkehrsunfall nur, weil der Verunfallte sein Mobiltelefon am Unfallort verloren hatte und dieses bei der Pfarrkirchner Polizei abgegeben wurde. Ferner informierte der gestürzte Fahrradfahrer am Folgetag den Rettungsdienst und wurde dann ins Krankenhaus zur weiteren Behandlung verbracht. Am Samstag befuhr ein 64-jähriger Oberpfälzer mit seinem Motorrad die B12 von München kommend in Richtung Simbach. Aufgrund des hohen Verkehrsaufkommens stockte kurz vor dem Grenzübergang der Verkehr. Der Motorradfahrer erkannte die Situation zu spät und stürzte ohne Fremdverschulden. Durch den Aufprall wurde er schwer verletzt und musste natürlich in ein Krankenhaus gebracht werden. Lebensbedrohliche Verletzungen waren es aber nicht. Ja, und während der Unfallaufnahme musste die B12 beidseitig für etwa eine halbe Stunde gesperrt werden. Neben dem Rettungsdienst war auch die Freiwillige Feuerwehr Kirchdorf am Inn vor Ort. Und das war der Polizeibericht vom heutigen Montag.
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0: Heute ist Montag, der 10. August und wir blicken jetzt mal nach oben in den Sternenhimmel und lassen uns von Julia Wasselkopf sagen, was die Sterne in dieser Woche für uns sagen.
1: Neue Woche, neues Glück. Das sagen die Sterne.
2: Der Himmel hält gerade eines seiner schönsten Sommerbilder bereit. Die Milchstraße zeigt sich in dunklen Nächten besonders eindrucksvoll und zieht sich als helles Band über den Himmel. Ein schöner Moment, um den Blick auch im Alltag einmal etwas weiter schweifen zu lassen. Passend dazu stehen Jupiter und Venus günstig zueinander. Das bringt Optimismus, Gelassenheit und die Fähigkeit, auch kleinen Dingen etwas Positives abzugewinnen. Der Mond sorgt im Verlauf der Woche für mehr innere Ruhe. Die Sterne erinnern uns diese Woche daran, nicht nur das Ziel zählt, sondern auch der verträumte Blick zwischendurch nach oben.

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1: Mit Ralf Stenger, grüß Gott. Vorgestern Nachmittag hat sich auf der Staatsstraße bei Burgkirchen an der Alz ein Verkehrsunfall ereignet. Ein Autofahrer aus Bremen war mit seiner Familie auf dem Heimweg aus dem Urlaub. Beim Linksabbiegen nahe Rehdorf übersah er einen herannahenden Wagen. Beide Fahrzeuge stießen zusammen, durch die Wucht des Aufpralls überschlug sich das vorfahrtsberechtigte Auto. Der Fahrer und seine Beifahrerin aus München erlitten dabei leichte Verletzungen. Der Rettungsdienst brachte beide in ein nahegelegenes Krankenhaus. Die Familie im Wagen des Unfallverursachers blieb unverletzt. An den Autos entstand ein Sachschaden im hohen fünfstelligen Bereich. Die Feuerwehr sicherte die Unfallstelle ab und veranlasste das Abschleppen der nicht mehr fahrbereiten Fahrzeuge. Nach knapp 20 Jahren zieht die Gemeinde Garching die Gebühren für den Friedhof wieder an. Grund ist ein jahrelanges Defizit, das der Kommunale Prüfungsverband kritisierte. Der Gemeinderat beschloss die Erhöhung einstimmig zum 1. Januar nächsten Jahres. Ein Einzelgrab kostet künftig 78 Euro statt bisher 55 Euro pro Jahr. Für ein Urnengrab werden 67 Euro fällig. Die Gemeinde deckt damit weiterhin nur einen Teil der Kosten ab. Bereits bezahlte Grabnutzungen ändern sich nicht. Die neuen Preise gelten erst bei Neuerwerb oder Verlängerung. Die Telekom startet Ende August den Glasfaserausbau in der Gemeinde Heldenstein. Vom schnellen Netz profitieren der Hauptort sowie die Ortsteile Weidenbach, Axenbach, Ornau, Söllasthast, Niederheldenstein, Kirchbrunn, Kühlhamm, Hartig, Friesenham, Haigerloh, Scharn und Glatzberg. Rund 1420 Haushalte und Gewerbe erhalten Zugang zu Übertragungsraten von bis zu 1000 Megabit pro Sekunde. Dank staatlicher Förderung ist der Hausanschluss für Eigentümer kostenlos, sofern diese rechtzeitig zustimmen. Das Altöttinger Rathaus präsentiert diesen Monat eine kostenlose Ausstellung über Erfinderinnen und Pionierinnen der Automobilgeschichte. Die Schau beleuchtet die oft übersehenen Beiträge von Frauen zur Entwicklung und Geschichte eines Kraftfahrzeugs. Interessierte können die Ausstellung im Rathaus während der regulären Öffnungszeiten besuchen. Der Eintritt ist frei. In Kastel drohen nach aktuellen Messungen schärfere Radarkontrollen. In der Feuchterstraße hielten sich knapp 40% der Autofahrer nicht an Tempo 50. Spitzenreiter wurden innerorts mit über 100 Stundenkilometern gemessen. Bürgermeister und Gemeinderat prüfen nun umgehende Gegenmaßnahmen. In den übrigen gemessenen Straßen hielten sich die Verkehrsteilnehmer weitgehend an die Vorfahrts- und Tempolimits.
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3: Der Feierabend startet im Westen teils mit Schauern und Gewittern. Der Nachmittag zeigt sich da nämlich stürmisch, teilweise auch mit Hagel. Die Temperaturen sind ansonsten wieder sommerlich. 29 bis 35 Grad sind drin. Am Abend beruhigt sich das Wetter dann aber auch direkt wieder. Die Nacht wird meist klar mit 20 bis 12 Grad. Schauer gibt es dann morgen nur noch vereinzelt am Alpenrand. Ansonsten gilt bis Freitag vor allem eins: Sonne, Sonne und noch mehr Sonne.

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1: Der Sport vom vergangenen Wochenende. Wir schauen auf die drei höchsten Amateurfußballligen. Beginnen in der Regionalliga Bayern die Spiele mit heimischer Beteiligung. Der SV Wacker Burghausen musste beim TSV Hauptstadt auswärts ran. Er kämpft sich einen Punkt 2:2. Mit viel Glück hätte es auch ein Auswärtssieg werden können, aber leider in der letzten Minute in der Nachspielzeit der Ausgleich für Hauptstadt. Besser gemacht hat es der TSV Buchbach beim Auswärtsspiel beim 1. FC Nürnberg 2 und die Rot-Weißen, die Buchbacher, gewinnen mit 2:0. Wir gehen in die Bayernliga Süd. Da gab es ein Spiel zwischen der Spielvereinigung Landshut und 1860 Rosenheim. Die teilen sich friedlich die Punkte 1:1, der Endstand. Ja, und der TSV Wasserburg holt den ersten Punkt in der Bayernliga Gruppe Süd als Aufsteiger gegen den SV Erlbach. Die beiden Mannschaften trennen sich in Wasserburg mit 2:2. Ja, Kirchhain-Schöring hatte keine Chance beim FC Gundelfingen und verliert mit 3:1. Wir gehen in die Landesliga Südost. Weiterhin Pechsträhne für den SSV Eckenfelden. Sie mussten auswärts ran beim FC Mosining und verlieren mit 1:0. Besser machen es die Eisenbahner vom ESV Freilassing. Die gewinnen gegen VfB Hallbergmoos-Goldach zu Hause mit 3:1. Und dann gibt es noch das Spiel des TSV Kastel. Die holen einen Auswärtssieg beim SV Planegg Krailing, gewinnen mit 2:1. Ja, und dann gibt es noch ein kurioses Spiel. Der momentane Tabellenführer Murnau, ja, fertigt Wacker München. Jetzt halten Sie sich fest, mit dem höchsten Sieg der Vereinsgeschichte ab. Und zwar 13:4. Da hat der Stadionsprecher einiges zu jubeln gehabt bei diesem Spiel in der Landesliga Südost. Das Spiel vom SB Chiemgau Traunstein ist ausgefallen. Ja, soweit die Ergebnisse vom Wochenende in den höchsten Amateurligen im Fußball.

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1: Gestern Abend habe ich im Bett noch ein bisschen Nena gehört. Nicht im Kopfhörer, sondern live. Denn die Musik auf der Burg mit Nena auf der Bühne hat es bis in mein Schlafzimmer geschafft. Luftlinie sind das etwa 1 bis 2 Kilometer. Und ich konnte nicht nur Nena hören, ich konnte auch das Publikum hören, das wohl vollauf begeistert war. Ein absolutes Highlight also gestern Abend beim Konzertsommer in Burghausen. Pop-Ikone Nena stand auf dem Waffenplatz vor rund 2700 Zuschauern auf der Bühne. Zusammen mit ihrer Band lieferte die 66-Jährige eine mitreißende Show ab. Knappe 100 Minuten lang wurde ausgelassen getanzt und lautstark mitgesungen und ausgiebig applaudiert, während die Klassiker durch die historische Kulisse schalten. Und hier nochmal Nena in einer Live-Version ähnlich der von gestern Abend. Hier ist sie mit 99 Luftballons.

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0: Die beste Musik für Ihren wohlverdienten Feierabend hier auf Radio ISW. Sollten Sie noch nicht wissen, was Sie am kommenden Wochenende anstellen, die Tippmoninger Burgtage warten auf Sie. Darüber gibt's einiges dann morgen am Nachmittag hier bei mir in der Sendung. Das war's auch schon für heute im ISW Nachmittag. Vielen Dank für Ihr Interesse und weiterhin viel Spaß im Nachtprogramm. Gleich noch die Flohmarkt-Zusammenfassung vom Kollegen Thomas Föckersberger. Schönen Abend und bis morgen.
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2: Die Flohmarkt-Zusammenfassung für den heutigen Montag, und wir beginnen mit zwei elektrischen Schreibmaschinen, die verkauft werden. Zum einen wäre es eine Brother AX410 und zum anderen eine Privileg Elektronik 1620. Beide günstig abzugeben, und die Telefonnummer hierfür wäre die 08631 8415. 08631 8415. Dann hätten wir im Angebot ein Bettgestell in Weiß gehalten mit braunem Dekor, also braunem Rand, neuwertig, 2 Meter mal 1,40 Meter. Dazu kommt natürlich auch noch der Lattenrost. Eventuell können Sie auch noch die Matratze mitnehmen, die wäre waschbar. Verhandlungsbasis 80 Euro. Wenn Sie da mehr Informationen wollen, die gäbe es in Mühldorf unter der Handynummer 0151 420 97680. Ich wiederhole die Nummer 0151 420 97680. Und gesucht wird eine Hilfe für den Gartenteich. Denn eine nette Dame sagt, sie bräuchte da Hilfe. Sie weiß nicht, was sie alles machen muss. Da sind nämlich außerdem noch Fische drin. Nicht, dass sie was falsch macht. Und deswegen würde sie Hilfe benötigen für den Gartenteich. Und die Telefonnummer hierfür wäre die 08631 160 528. 08631 160 528. Soweit die Flohmarkt-Zusammenfassung für den heutigen Montag. Mehr Flohmarktware natürlich wieder morgen ab Dienstag 9 Uhr.
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1: Ich bin Helen Martin. Weil viele Flüsse so niedrige Pegelstände haben, setzt jetzt auch Bayern das Sonn- und Feiertagsfahrverbot für LKWs aus, und zwar ab dem Wochenende. Das hat Innenminister Herrmann mitgeteilt. So könnten kritische Güter wie Rohstoffe, Chemikalien und Energieträger auf die Straße umgelenkt werden, so der CSU-Politiker. Mehrere Bundesländer haben das Fahrverbot schon vorübergehend gelockert, zum Beispiel NRW, Niedersachsen und das Saarland. Bei einem schweren Erdbeben der Stärke 7,4 in Kolumbien sind mindestens 20 Menschen ums Leben gekommen. Das haben mehrere Bürgermeister des südamerikanischen Landes mitgeteilt. Allein in der Stadt Pereira, westlich der Hauptstadt Bogotá, gab es demnach mindestens 18 Tote und Dutzende Verletzte. Im Regionalverkehr der Deutschen Bahn gibt es immer mehr Gewalt gegen Zugbegleiterinnen und Zugbegleiter. In den ersten 6 Monaten des Jahres kam es zu fast 1000 Vorfällen. Das sind 14% mehr als im Vorjahreszeitraum, so die DB Regio. Claudia Wächter kennt die Details.
2: Zugpersonal wird geschubst, bespuckt, angerempelt. Hunderte solcher Vorfälle gab es schon in diesem Jahr und rund 2 Dutzend Fälle von schwerer Körperverletzung. Vor einigen Monaten starb ein Zugbegleiter nach einer ganz normalen Ticketkontrolle. Für mehr Schutz und auch eine bessere Strafverfolgung sollen nun Bodycams mit Tonaufzeichnungen sorgen. Ein erster Test, der startet im Herbst.
1: Noch keine Woche ist es her, dass am Flughafen Leipzig-Halle ein Drohnenanschlag vereitelt werden konnte. Jetzt haben die Ermittler offenbar eine heiße Spur. Laut Medienberichten konnte eine DNA-Spur an dem Fluggerät gesichert werden, an dem der Sprengstoff befestigt war. Der Sprengsatz sollte demnach eine ukrainische Frachtmaschine in die Luft jagen. Dieselbe DNA soll mit der vom Brandanschlag im Juli 2024 am DHL-Logistikzentrum in Leipzig übereinstimmen. Starker Rauch und viele Einsatzkräfte. Bei Schneidenbach im Landkreis Amberg-Sulzbach brennt gerade ein Waldstück von rund 1000 Quadratmetern. Rund 100 Feuerwehrleute sind im Einsatz. Laut Polizei breitet sich durch den Wind das Feuer in Richtung der Ortschaft aus. Menschen und Gebäude sind bisher nicht in Gefahr. Für die A93, die in der Nähe ist, gibt es aber eine Verkehrswarnung.
0: Das Wetter.
1: Im Westen verabschieden sich die letzten Schauer und Gewitter im Laufe des Abends. Im Süden hingegen kann es bis in die Nacht hinein noch vereinzelt regnen. Sonst ist der Himmel aber klar. Die Temperaturen sinken auf 20 bis 12 Grad. Morgen gibt es dann wieder Sonne satt und Hochsommerwetter bei 24 bis 32 Grad. Und das bleibt bis zum Wochenende auch so.
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0: Niedersachsen haben das Fahrverbot bereits gelockert. Die Bevölkerung in Deutschland ist vor allem eins: alt. Nur jede 10. Person, die in Deutschland lebt, ist zwischen 15 und 24 Jahre alt. In Ostdeutschland sind es sogar noch weniger, wie das Statistische Bundesamt mitgeteilt hat. Tine Klimach berichtet.
1: Die meisten jungen Menschen gibt es in Bremen und Hamburg mit etwa 11%. Dahinter liegen Baden-Württemberg, Hessen und Berlin. Es ist insgesamt ein historisch niedriges Niveau, das seit Anfang der 2020er Jahre besteht. Ohne Eingewanderte und ihre Nachkommen wäre der Anteil junger Menschen an der Gesamtbevölkerung noch kleiner.
0: Der Deutsche Bauernverband macht Druck auf die Bundesregierung. Wegen Trockenheit, Hitzewellen und schlechten Ernten bräuchte es schnellere Hilfen für die Landwirtschaft, heißt es. Generalsekretärin Sabet hat in der ARD Maßnahmen gefordert, damit die Betriebe sich an den Klimawandel anpassen könnten. Trotz Zusagen im Koalitionsvertrag sei bisher nichts passiert, so ihr Vorwurf. Das Messer trifft den Kern, rutscht ab und bohrt sich in die Handfläche. Beim Zubereiten von Avocados verletzen sich immer mehr Menschen so schwer, dass sie in die Notaufnahme müssen. Das zeigt eine Auswertung der Uniklinik Schleswig-Holstein. Die Zahl der Fälle ist seit 2020 demnach von 8 auf 21 Fälle letztes Jahr gestiegen. Der Druck auf FIFA-Chef Infantino wächst weiter. Jetzt haben mehrere Verbände, darunter auch die europäische UEFA, einen offenen Brief veröffentlicht. Sie fordern darin einen Neuanfang an der Spitze des Weltverbandes. Infantino wollte Rechte an FIFA-Turnieren an private Investoren verkaufen. Nach riesiger Empörung musste Infantino sein Vorhaben wieder begraben.
2: Das Wetter.
0: Im Westen verabschieden sich die letzten Schauer und Gewitter im Laufe des Abends. Im Süden hingegen kann es bis in die Nacht hinein noch vereinzelt regnen. Sonst ist der Himmel aber klar. Die Temperaturen sinken auf 20 bis 12 Grad. Morgen gibt es dann wieder Sonne satt und Hochsommerwetter bei 24 bis 32 Grad. Und das bleibt bis zum Wochenende auch so.
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1: Ich bin Helen Martin. Der Deutsche Gewerkschaftsbund wirft Arbeitgebern massenhaft Mindestlohnbetrug vor. Durch Tricks bei der Bezahlung seien Beschäftigten, Sozialkassen und dem Staat zwischen 2015 und 2024 bis zu 64 Milliarden Euro entgangen. Allein 35 Milliarden davon hätten eigentlich Arbeitnehmern zugestanden. Betroffen sind laut dem DGB jährlich rund 2 Millionen Menschen. Der Arbeitgeberverband BDI

0: Hyperaktivitätsstörung erstmals festgestellt wurde. Das sind 16% mehr als 2024. Jungen sind doppelt so oft betroffen wie Mädchen. Durch Ladendiebstahl entsteht im Einzelhandel jedes Jahr ein Schaden von 3 Milliarden Euro. Das ist ein neuer Höchstwert. Der Deutsche Handelsverband und die Polizeigewerkschaft fordern konsequentere Maßnahmen. Katrin Müller berichtet.
1: Ladendiebe schlagen immer häufiger, auch im großen Stil zu. Besondere Sorge bereitet den Einzelhändlern der gewerbsmäßige oder bandenmäßige Diebstahl, bei dem der Schaden oft besonders hoch ist. Der Verband HDE und die Gewerkschaft der Polizei fordern, die Taten konsequent zu verfolgen und die Täter zu überführen und entsprechend zu bestrafen. Sie machen sich außerdem für eine offene Videoüberwachung, Schwerpunktanwaltschaften und eine bessere Ausstattung der Polizei stark.
2: Das Wetter.
0: Im Westen verabschieden sich die letzten Schauer und Gewitter im Laufe des Abends. Im Süden hingegen kann es bis in die Nacht hinein noch vereinzelt regnen. Sonst ist der Himmel aber klar. Die Temperaturen sinken auf 20 bis 12 Grad. Morgen gibt es dann wieder Sonne satt und Hochsommerwetter bei 24 bis 32 Grad. Und das bleibt bis zum Wochenende auch so.
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1: Ich bin Helen Martin. Im Regionalverkehr der Deutschen Bahn gibt es immer mehr Gewalt gegen Zugbegleiterinnen und Zugbegleiter. In den ersten 6 Monaten des Jahres kam es zu fast 1000 Vorfällen. Das sind 14% mehr als im Vorjahreszeitraum, so die DB Regio. Claudia Wächter kennt die Details.
2: Zugpersonal wird geschubst, bespuckt, angerempelt. Hunderte solcher Vorfälle gab es schon in diesem Jahr und rund 2 Dutzend Fälle von schwerer Körperverletzung. Vor einigen Monaten starb ein Zugbegleiter nach einer ganz normalen Ticketkontrolle. Für mehr Schutz und auch eine bessere Strafverfolgung sollen nun Bodycams mit Tonaufzeichnungen sorgen. Ein erster Test, der startet im Herbst.
1: Finanzminister Klingbeil wollte von Vereinen höhere Steuern verlangen. Nach heftiger Kritik lässt er diese Pläne aber wieder fallen. Klingbeil betont, es sei ihm nie um kleine Sport- oder Musikvereine gegangen, sondern um Wirtschaftsverbände. Bei der Einkommensteuerreform hält er dagegen an seinen Plänen fest. Die versprochene Entlastung von 10 Milliarden Euro werde 2028, wie vereinbart, umgesetzt. Die Einheit der Bundespolizei zur Drohnenabwehr wird personell aufgestockt. Laut dem Bundesinnenministerium wird die Zahl der Einsatzkräfte auf 300 erhöht. Zudem werden 4 neue Standorte eingerichtet, damit die Beamten schneller vor Ort sein können. Die Bundesregierung reagiert

0: einem technischen Defekt.
1: Das Wetter.
0: Vereinzelt regnet und gewittert es die Nacht über im Süden. Im Westen sind die letzten Schauer und Gewitter hingegen abgezogen. Es steht also eine meist klare Nacht und vor allem laue Nacht bevor. Die Tiefsttemperaturen liegen zwischen 20 und 12 Grad. Morgen gibt es dann wieder die volle Portion Sommer bei 24 bis 32 Grad. Und das ändert sich auch bis zum Wochenende nicht mehr.
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1: Ich bin Stefan Schütz. Die Pegelstände der Flüsse sind weiter historisch tief. Auch Bayern hat deswegen beschlossen, das Sonn- und Feiertagsverbot für Lkw vorübergehend auszusetzen. Damit könnten kritische Güter wie Rohstoffe, Chemikalien und Energieträger auf die Straße umgelenkt werden, sagte Bayerns Innenminister Herrmann. Unter anderem NRW, Niedersachsen, Rheinland-Pfalz und das Saarland hatten das Fahrverbot bereits vorübergehend gelockert. Im Regionalverkehr der Deutschen Bahn häufen sich die Übergriffe auf Zugbegleiterinnen und Zugbegleiter. Die DB Regio hat jetzt entsprechende Zahlen vorgelegt. Demnach gab es in der ersten Jahreshälfte 990 Vorfälle. 22 Beschäftigte wurden dabei Opfer von schwerer Körperverletzung. In anderen Fällen wurden sie beispielsweise bespuckt oder geschubst. Die Bahn verspricht mehr Sicherheit für das Personal, zum Beispiel durch Bodycams. Die Zahl der Toten bei dem schweren Erdbeben in Kolumbien steigt weiter. Laut den Behörden gibt es inzwischen mehr als 100 Opfer. Das Beben hatte eine Stärke von 7,4. Tine Klimach berichtet.
2: Das Erdbeben ereignete sich im Westen des Landes. Nahe der Stadt Medellin lag das Epizentrum in einer Tiefe von rund 100 Kilometern, wie der geologische Dienst mitteilte. Das Beben war aber auch in vielen anderen Städten zu spüren. Videos in den sozialen Netzwerken zeigten zerstörte Gebäude und Menschen, die vor Panik auf die Straße liefen. Auch mehrere Flughäfen waren betroffen. Viele Nachbarländer haben ihre Hilfe angeboten.
1: Gedenkstätten, in denen die Zeit des Nationalsozialismus und der SED-Diktatur aufgearbeitet werden, sollen mehr Geld erhalten. Kulturstaatsminister Weimar sprach von zusätzlichen 10 Millionen Euro. Die Begründung: in einer Zeit, in der Desinformation und Geschichtsverfälschung zunehmen, brauche es starke Erinnerungsorte. Das Geld soll auch genutzt werden, um die Gedenkstätten sowie die Beschäftigten besser zu schützen. Die Magie von Harry Potter hat Auswirkungen auf das Stromnetz in Großbritannien. Das ist jetzt durch einen Podcast bekannt geworden. Ein Kabel, das das britische Stromnetz mit Irland verbindet, sollte demnach ursprünglich durch einen walisischen Strand verlaufen. Dort jedoch befindet sich die Filmgrabstätte des Hauselfen Dobby. Wie der Projektleiter erzählt hat, wurde die

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1: Ich bin Stefan Schütz. Passagiere der Lufthansa müssen vorerst keine weiteren Streiks der Piloten fürchten. Die Gewerkschaft Vereinigung Cockpit hat ihren Mitgliedern mitgeteilt, dass man sich mit dem Unternehmen auf ein umfassendes Schlichtungsverfahren geeinigt hat. Es geht dabei um offene Tariffragen in den Flugbetrieben Lufthansa, Lufthansa Cargo, Lufthansa Cityline und Eurowings. Nur jeder zehnte in Deutschland lebende Mensch ist zwischen 15 und 24 Jahre alt. Im Vergleich der Bundesländer leben in Brandenburg, Mecklenburg-Vorpommern und Sachsen-Anhalt die wenigsten jungen Menschen. Tine Klimach berichtet.
2: Die meisten jungen Menschen gibt es in Bremen und Hamburg mit etwa 11%. Dahinter liegen Baden-Württemberg, Hessen und Berlin. Es ist insgesamt ein historisch niedriges Niveau, das seit Anfang der 2020er Jahre besteht. Ohne Eingewanderte und ihre Nachkommen wäre der Anteil junger Menschen an der Gesamtbevölkerung noch kleiner.
1: Eine Großkatze sorgt gerade in Polen für Aufregung. Das Tier sei etwa 75 Kilometer nördlich von Warschau gesichtet worden, teilte das örtliche Krisenzentrum mit. Ein Jäger hatte die Großkatze, die einem Puma ähnlich sah, nachts durch ein Fernglas gesehen, sagte ein Sprecher der Zeitung Fakt. Später fand man im Gelände Spuren, die nach Ansicht von Fährtenkennern von einem Raubtier stammen könnten. Am Universitätsklinikum Würzburg ist Kühlmittel ausgetreten. Die Feuerwehr hat daraufhin 58 Menschen aus dem betroffenen Gebäudebereich gebracht. 8 Patienten sind vorsorglich in einen anderen Klinikbereich verlegt worden. Betroffen war die onkologische Ambulanz. Das Kühlmittel ist später als nicht giftig eingestuft worden. Das Uniklinikum betont, Patienten und Beschäftigte seien zu keiner Zeit in Gefahr gewesen. Yemisi Mabri hat der deutschen Leichtathletik gleich zum EM-Auftakt in Birmingham die erste Medaille gesichert. Die Kugelstoß-Olympiasiegerin hat sich Bronze geholt, Silber gewann Florian Brem über die 5000 Meter Distanz und am ersten Tag der Beckenwettbewerbe bei der Schwimm-EM in Paris darf sich die deutsche Männerstaffel über Bronze freuen.
3: Das Wetter.
1: Vereinzelt regnet und gewittert es im Süden, im Westen sind die letzten Schauer und Gewitter hingegen abgezogen. Es ist also eine meist klare Nacht und lau ist es auch. Die Temperaturen liegen zwischen 20 und 12 Grad am frühen Morgen. Morgen gibt's dann wieder die volle Portion Sommer bei 24 bis 32 Grad und das ändert sich auch bis zum Wochenende nicht mehr.
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1: Ich bin Stefan Schütz. Baden-Württemberg, Bayern und Mecklenburg-Vorpommern setzen auch das Sonn- und Feiertagsverbot für Lkw aus. Grund ist das Niedrigwasser in den Flüssen, das Transportprobleme verursacht. Über weitere Maßnahmen will Verkehrsminister Bilger am Mittwoch mit den Länderkollegen sprechen. Tini Klimach.
2: Es hatten schon einige andere Bundesländer das Lkw-Fahrverbot am vergangenen Wochenende vorübergehend gelockert. Nach Einschätzung des Logistikverbands BGL wird es nicht viel bringen. Es fehlen seit Jahren 100.000 Fahrer in Deutschland. Der Rest muss auch seine Ruhezeiten einhalten. Und der Bundesverband der deutschen Binnenschifffahrt rechnet damit, dass bei weiter sinkenden Wasserständen keine durchgehende Schifffahrt mehr auf dem Rhein stattfindet.
1: An der hessisch-bayerischen Grenze bei Rodenbach im Main-Kinzig-Kreis brennt ein Waldstück auf schätzungsweise 30.000 Quadratmetern. Hubschrauber aus beiden Bundesländern sind im Löscheinsatz. Zusätzlich sind Feuerwehren aus dem Landkreis Aschaffenburg angefordert worden. Anwohner in Alzenau mussten zeitweise Fenster und Türen schließen. In der Oberpfalz bei Schneitenbach ist ein Waldbrand auf über 1.000 Quadratmetern dagegen schnell gelöscht worden. Bundesfinanzminister Klingbeil wollte von Vereinen höhere Steuern verlangen. Nach heftiger Kritik lässt er diese Pläne aber wieder fallen. Klingbeil betont, es sei ihm nie um kleine Sport- oder Musikvereine gegangen, sondern um Wirtschaftsverbände. Bei der Einkommensteuerreform hält er dagegen an seinen Plänen fest. Die versprochene Entlastung von 10 Milliarden Euro werde 2028 wie vereinbart umgesetzt. Im Westen Kolumbiens hat ein schweres Erdbeben zahlreiche Menschenleben gefordert. Nach Angaben der Polizei sind mehr als 100 Menschen gestorben. In eingestürzten Gebäuden werden noch etliche Menschen vermisst. Mehrere Flughäfen haben den Betrieb eingestellt. Die US-Erdbebenwarte spricht von einer Stärke von 7,4. Das Epizentrum lag an der Pazifikküste. Die Erschütterungen waren auch in Venezuela, Ecuador und Panama zu spüren. Der Läufer Florian Brem hat bei den Leichtathletik-Europameisterschaften in Birmingham über 5000 Meter Silber geholt. Vorher sicherte sich Yemesi Mabri Bronze im Kugelstoßen. Und am ersten Tag der Beckenwettbewerbe bei der Schwimm-EM in Paris darf sich die deutsche Männerstaffel über Bronze freuen. Die gab es nach dem Rennen über die 4x200 Meter Freistil.
3: Das Wetter.
1: Nur im Süden regnet und gewittert es noch vereinzelt. Im Westen sind die Schauer bereits abgezogen. Die Temperaturen sinken bis zum Morgen auf Werte zwischen 12 und 20 Grad. Am Tag kommt der Sommer mit voller Kraft zurück. Bis 32 Grad sind drin und dabei bleibt es auch bis zum Wochenende. Der Sommer macht erstmal keine Pause.
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1: Ich bin Stefan Schütz. Passagiere der Lufthansa müssen vorerst keine weiteren Streiks der Piloten fürchten. Die Gewerkschaft Vereinigung Cockpit hat ihren Mitgliedern mitgeteilt, dass man sich mit dem Unternehmen auf ein umfassendes Schlichtungsverfahren geeinigt hat. Es geht dabei um offene Tariffragen in den Flugbetrieben Lufthansa, Lufthansa Cargo, Lufthansa Cityline und Eurowings. Die Verhandlungen sollen demnach zusätzlich von einer Mediation begleitet werden. Wegen eines Waldbrandes bei Rodenbach ruft der Wasserversorger im Main-Kinzig-Kreis die Bevölkerung zum Wassersparen auf. Die Reserven werden für die Brandbekämpfung gebraucht, heißt es in einer Warnmeldung des Landkreises. Die Menschen in einigen Ortschaften sollen auf Duschen, Baden und Gießen von Gärten verzichten. Zwischen Ober- und Niederrodenbach brennt es an mehreren Stellen in einem Waldstück. Nur jeder zehnte in Deutschland lebende Mensch ist zwischen 15 und 24 Jahre alt. Im Vergleich der Bundesländer leben in Brandenburg, Mecklenburg-Vorpommern und Sachsen-Anhalt die wenigsten jungen Menschen. Tine Klimach berichtet.
2: Die meisten jungen Menschen gibt es in Bremen und Hamburg mit etwa 11%. Dahinter liegen Baden-Württemberg, Hessen und Berlin. Es ist insgesamt ein historisch niedriges Niveau, das seit Anfang der 2020er Jahre besteht. Ohne Eingewanderte und ihre Nachkommen wäre der Anteil junger Menschen an der Gesamtbevölkerung noch kleiner.
1: Die Einheit der Bundespolizei zur Drohnenabwehr wird personell aufgestockt. Laut Bundesinnenministerium wird die Zahl der Einsatzkräfte auf 300 erhöht. Zudem werden 4 neue Standorte eingerichtet, damit die Beamten schneller vor Ort sein können. Die Bundesregierung reagiert damit auf den Fund einer Sprengstoffdrohne am Flughafen Leipzig-Halle. Im Regionalverkehr der Deutschen Bahn häufen sich die Übergriffe auf Zugbegleiterinnen und Zugbegleiter. Die DB Regio hat jetzt entsprechende Zahlen vorgelegt. Demnach gab es in der ersten Jahreshälfte 990 Vorfälle. 22 Beschäftigte wurden dabei Opfer von schwerer Körperverletzung. In anderen Fällen wurden sie beispielsweise bespuckt oder geschubst. Die Bahn verspricht mehr Sicherheit für das Personal, zum Beispiel durch Bodycams.
0: Das Wetter.
1: Nur im Süden regnet und gewittert es noch vereinzelt. Im Westen sind die Schauer bereits abgezogen. Die Temperaturen sinken bis zum Morgen auf Werte zwischen 12 und 20 Grad. Am Tag kommt der Sommer mit voller Kraft zurück. Bis 32 Grad sind drin und dabei bleibt es auch bis zum Wochenende. Der Sommer macht erstmal keine Pause.
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2: Ich bin Stefan Schütz. Baden-Württemberg, Bayern und Mecklenburg-Vorpommern setzen auch das Sonn- und Feiertagsverbot für Lkw aus. Grund ist das Niedrigwasser in den Flüssen, das Transport